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1: Hier ist der Antritt, der Fahrrad-Podcast auf Detektor FM mit der zweiten Juni-Ausgabe 2026. Mein Name ist Gerolf Meyer und ich begrüße euch zu dieser Ausgabe, mit der mir klar geworden ist, dass wir hier im Podcast sowas wie eine kleine italienische Phase haben. Denn Anfang Mai habe ich mit Jule Bortz über ihre Kunst auf Fahrrädern und ihre Italienreise gesprochen. Dann hat der Giro d'Italia der Männer begonnen. Inzwischen läuft der Giro d'Italia Women. Übrigens mit einer krassen Disqualifikation von Lorena Wiebes wegen eines vermeintlich um 20 Gramm zu leichten Rades. Ja, genau 20 Gramm. Und auch wenn wir die Profirennen in diesem Jahr nicht thematisiert haben, rahmen wir sie ein mit einer weiteren Italien-Geschichte. Denn dort kann man wirklich auf viele Arten Radfahren, Profirennen, Kunstreise und hier kommt das nächste Puzzleteil, Bikepacking. Ich wünsche euch viel Spaß und wir gehen rein. Andiamo.

0: In diesem Fahrrad-Podcast gibt es die schöne Tradition, mit Menschen tatsächlich übers Radfahren zu sprechen und dabei Stück für Stück herauszufinden, wie und wo wir so alle unterwegs sind und warum wir das überhaupt tun. Wir nennen diese endlose Serie Ausfahrt des Monats und es ist mal wieder Zeit dafür, zusammen unterwegs zu sein, wenn auch nur im Podcast. Und in dieser Ausgabe geht es auf eine Klassikerroute des Bikepackings, den Tuscany Trail, der hier schon ein paar Mal Thema gewesen ist. Chris Pfeiffer hat sich in diesem Jahr der Herausforderung in der Toskana gestellt und ich spreche mit ihm darüber, was ihn daran gereizt hat, wie es gewesen ist und warum er das eigentlich alles macht. Ich sage Hallo nach Ravensburg. Hallo Chris.
1: Hallo Gerold, schön, dass ich mit dir darüber sprechen darf.
0: Ja, ich freue mich. Chris, von Leipzig aus gesehen wohnst du in einer sehr schönen Radgegend. Trotzdem bist du einer von vielen, die zum Radfahren nach Italien fahren. Liegt es am Kaffee oder am Gepäck?
1: Hast du recht, grundsätzlich sind wir natürlich schon sehr verwöhnt zwischen Allgäu und Bodensee, sage ich mal. Ich glaube, so als Kind der 90er ist Italien, besonders die Toskana, irgendwie so ein Nummer 1 Ferienziel für mich gewesen seit jeher und daher war es mal wieder Zeit, in die Toskana zu fahren.
0: Das ist interessant, wir hatten hier neulich schon so ein Italien-Thema, das heißt so die auch wiederum eine Neuauflage der Italienreise.
1: Quasi die neue Flagge der Italienreise für mich, genau.
0: Ja, wunderbar. Ich sehe gerade so vor meinem inneren Auge so Käfer über den Brenner kriechen und sowas. So als ein bisschen vorher, das, egal.
1: Das Problem hatte ich zum Glück nicht. Ich bin im Zug angereist, aber dazu wahrscheinlich später mehr.
0: Ja. Auch über den Brenner?
1: Nee, ich bin mit dem Zug entspannt von München nach Florenz mit dem Nachtzug.
0: Ah, mit dem Nachtzug. Ich glaube, jetzt müsste man, gut, jetzt müssten die Bahnnerds wissen jetzt, ob der über den Brenner fährt oder woanders lang, aber darum geht's hier nicht, weil das ist ja schwerpunktmäßig zumindest der Fahrradpodcast und wer sich so ein bisschen fürs Bikepacking interessiert, der oder die hat schon mal vom Tuscany Trail gehört, mir geht es auch so, ich habe aber die Eckdaten nicht mehr so genau im Kopf. Was ist das nochmal und wo findet das statt?
1: Genau, also der Tuscany Trail in der jetzigen Form, der hat sich so über die Jahre, glaube ich, auch verändert, findet circa 60 Kilometer südlich von Livorno statt, Start und Ende. Also ist mittlerweile auch eine Runde, war früher, glaube ich, keine geschlossene Runde. Hat in der Klassik-Variante 450 Kilometer mit knapp 6.500 Höhenmetern. Und die Hälfte davon, sage ich mal, auf Asphalt und die Hälfte auf feinstem bis grobem Schotter.
0: Mhm. Und neben dem, dass es in Italien ist und du Kind der 90er bist und deswegen Italien sowieso so einen gewissen Magnetismus hat, was hat dich daran gereizt?
1: Sie haben ja tatsächlich vor 2-3 Jahren, als das Thema Bikepacking bei mir so ein bisschen hochkam, ein bisschen Inspiration gesucht und die auch in diversen Bildbänden gefunden, unter anderem dem Bildband Tour de Rad, in dem so legendäre Bikepacking-Touren beschrieben und bebildert sind. Und die erste Route war tatsächlich dann der Tuscany Trail, also Klassiker, Buch aufgeschlagen, direkt in den Tuscany Trail irgendwie eingetaucht. Und dann Route das erstmal. Und für dieses Jahr, ich weiß nicht, vielleicht so ein Midlife-Ding, meinem 40. Geburtstag, dachte ich mir, ach komm, ich will mal wieder ein bisschen solo mehr als 2 Tage am Stück unterwegs sein und habe mir dann einfach letztes Jahr im Spätsommer Gedanken gemacht, wo es denn da hingehen soll. Da kam dann auch irgendwie der Tuscany Trail in der Recherche relativ schnell hoch und da war die Entscheidung dann für mich eigentlich auch schnell gefällt.
0: Ja, und hast du dich dann an dieses Buch erinnert und was du da so gelesen hast?
1: Genau, da war dann tatsächlich auch noch eine andere Route um den Mont Blanc mit drin, die mich auch sehr gereizt hätte. Die war mir aber tatsächlich, glaube ich, ein Ticken zu schwierig für den Moment, weil ich jetzt noch nicht so die Bikepacking-Erfahrung hatte zu dem Zeitpunkt. Also Overnighter, 1-2 Nächte hier im Umkreis, das schon, aber jetzt wirklich so eine 4-5 Tage Geschichte noch nicht. Und natürlich hat es das wesentlich einfacher gemacht, dass es zu diesem Trail das passende Event drumherum gibt, was natürlich einem so ein bisschen ein Sicherheitsnetz gibt mit einer gewissen Infrastruktur, die man dann vor Ort auch vorfindet.
0: Okay, über dieses Event müssen wir sprechen. Du hast mir das geschrieben in deiner Mail, dass es wohl das größte Bikepacking-Event der Welt sei. Und auf der Webseite vom Tuscany Trail, da wird es auch ganz stolz genannt, mit 6.000 Teilnehmenden. Ich habe mich gefragt, stehen dort wirklich 6.000 Leute am Start und fahren alle auf den Trail?
1: Nee, zum Glück nicht.
0: Okay.
1: Man muss sich das so vorstellen, also es ist tatsächlich, ich glaube, also in dem Buch stand drin, 2014 war die Urfassung, die Andrea Borchi damals entworfen hatte und da waren es, glaube ich, 80 Teilnehmende. Und es hat sich dann wirklich in den 12 Jahren zum größten Event entwickelt mit, ich glaube, es waren sogar mehr als 6.300 irgendwas. Und es gibt aber mittlerweile Startslots von Mittwoch bis Freitag, immer jeweils Vormittag, Nachmittag, a 1.000 Startnummern. Das heißt, die splitten das in tausender Blöcke, damit sich das einfach über die 3 Tage Startphase über den Trail verteilt. Genau. Ja. Und die Ankunft ist dann wieder theoretisch ab Montag offiziell möglich. Wobei man den Trail, also es gibt kein festes Zeitkontingent, keinen Zeitrahmen. Man kann das entweder als Genussfahrt von Mittwochmorgen bis Dienstagabend fahren oder so wie ich ein bisschen ambitionierter von Freitagmittag bis Montag früh.
0: Ja. Bevor wir jetzt konkret in dein Erlebnis gehen, lass uns nochmal ein Stück davor gehen. Du hast mir geschrieben, dass der Tuscany Trail dein erstes Bikepacking-Event gewesen ist und du einige Überlegungen in die Vorbereitung schon gesteckt hast. Welche denn?
1: Für mich waren so ein bisschen, sag mal, 3 Komponenten in der Überlegung. Einmal wirklich die Physis, also die Form. Schaffe ich das überhaupt? Also traue ich mir das zu? Weil das sind ja dann doch wirklich ein paar Tage am Stück mit jeweils 120 Kilometer plus und 2000 Höhenmetern über Gravel. Und da habe ich es tatsächlich so gemacht, dass ich wie die Jahre davor schon ein Rennradrennen früh in den Kalender gebucht habe, um einfach aus dem Winter zwangsweise mit halbwegs Form rauszukommen. Also da konnte ich schon mal einen Haken setzen. Das andere war dann tatsächlich die Überlegung, welches Rad fahre ich da überhaupt? Mittlerweile habe ich den, in Anführungszeichen, Luxus, doch einen kleinen Bestand an Rädern zu haben, obwohl das Passende dann doch nicht dabei war, dass ich am Ende gefahren bin.
0: Ja, kommt öfter mal vor, sowas, ne?
1: Kommt mal vor, genau, N+1. Und dann natürlich entlang der Wahl des Rades auch die Wahl der Gepäcktaschen, Equipment und so weiter. Und für mich, vielleicht willst du da in die Richtung gehen, war die Initiative eigentlich ja, ich will mir selber was Gutes tun und mal 5 Tage rauskommen. So, also wirklich 100% privat. Ich bin immer jemand, der macht gerne aus allem Möglichen so ein kleines Projektchen. Und eigentlich habe ich mir im letzten Herbst gesagt, nee, das wird jetzt einfach meine Fahrt für dich. Würde es jetzt am Ende in Teilen, denn ich habe dann mit einem Bekannten gesprochen, mit dem Sören von V-Pace, dass ich das fahre und er dann gemeint hat, er hätte auch ein passendes Rad hier, das er mir zur Verfügung stellen könnte. Und dann war so eine Art Mini-Collab geboren und von da an wurde es dann zu einem kleinen Projekt, sage ich mal.
0: V-Pace, kann man dazu sagen, ist ein Hersteller aus deiner Gegend oder eine Fahrradmarke aus deiner Gegend. Und über diesen Zusatz, der sich daraus ergeben hat, würde ich gerne später noch mit dir sprechen. Mhm. Aber erstmal noch, was die Vorbereitung anbelangt. Wir haben ja gesagt, das ist so ein Bikepacking-Event. Ja. Und ich habe so das Gefühl, dass ich so in diesem Bereich Bikepacking, dass sich das so in den letzten Jahren so ein bisschen aufgespalten hat. Ne? Also da gibt's so ganz klassische, eher einfache Sachen, wo man nicht besonderes, spezielles Equipment braucht. Aber es gibt ja auch so extremere Bikepacking-Veranstaltungen, mhm, wo es in große Höhen geht, in irgendwie Länder, die man normalerweise nicht mit dem Fahrrad bereist und so. Wie ist es da beim Tuscany Trail? Wie würdest du das beschreiben? Was macht den so aus? Was braucht man dafür?
1: Ja, also ich würde sagen, der Tuscany Trail ist da schon als moderat einzuordnen. Der Split zwischen Asphalt und unbefestigten Wegen, jetzt was auch immer das dann am Ende heißt, wie gesagt, von feinstem bis grobem Schotter, bewegt sich so bei 50%. Also die Hälfte fährt man auf wirklich Landstraßen, teilweise ein paar Bundesstraßen, um die man als, würde ich sagen, so was ich mitbekommen habe in meinem Umfeld, dann auch tatsächlich mal froh ist, wenn man dann so eine längere, schottrige Abfahrt hat, dass es dann eben nicht so dolle rüttelt. Aber ich sag mal, das ist wirklich sehr gut machbar und man muss jetzt da keine Vorbereitung treffen bis ins Letzte, wie jetzt zum Beispiel beim Hellenic Mountain Race oder wenn man das Silk Road fahren würde, solche Geschichten. Also das zum einen, die technische Komponente, dass der Trail nicht sehr anspruchsvoll ist, würde ich sagen. Und natürlich die Route feststeht inklusive der Basecamps, die einem zur Verfügung gestellt werden. Also man darf dann auch als Teilnehmender am Tuscany Trail dort zelten und die Infrastruktur wie Duschmöglichkeiten etc. nutzen. Und das macht es dann schon einigermaßen moderat bis einfach, würde ich sagen.
0: Ja, und ich habe gerade hier nebenbei noch so einen Bericht von bikepacking.com über den 2025er Tuscany Trail auf dem Bildschirm. Da sehe ich so das, was ich auch mit Toskana als erstes assoziiere, also so diese Strade Bianche, also so die Schotterstraßen. Jetzt heißt es ja Tuscany Trail. Ich kenne auch Berichte, zumindest aus früheren Jahren, dass es schon so härteres Mountainbike-Gelände war. Ist es das beides oder wie würdest du es einschätzen? Wie ist der Charakter heute?
1: Ich würde sagen, es ist zu 80% sehr, sehr gut fahrbar. Für die letzten 20% ist es hilfreich, wenn man vielleicht Mountainbike-Erfahrung mitbringt. Also da geht es dann schon teilweise Trails und Feldwege runter, die ausgewaschen sind, die grobes Geröll haben. Also jetzt nichts Verblocktes oder so, wo man umsetzen müsste, Hinterrad umsetzen müsste oder sowas, aber es gibt schon Stellen, wo man tatsächlich dann einfach auf ein bisschen Mountainbike-Erfahrung gerne zurückgreift und also runterkommen alle, würde ich sagen. Es gibt keine wirklichen Tragepassagen, eher dann mal hoch, also wirklich was, wenn dann die Prozentanzeige auf 2 irgendwas, also 20 plus geht, dann klickt man vielleicht doch mal aus und schiebt lieber, als da hochzufahren. Aber runter ist es, würde ich sagen, zum sehr großen Teil sehr, sehr, sehr gut machbar. Aber natürlich ein geländegängiges Gravel oder ein leichtes Mountainbike mit einer Feder macht das Leben da doch sehr viel einfacher am Ende, würde ich sagen.
0: Okay, also teilweise so ein bisschen würzig. Ja, so klingt teilweise, das für mich.
1: Genau, ja. Vielleicht so eine Spaghetti Bolo Arrabbiata stellen.
0: Ah ja, okay. Gut, wir bleiben beim Thema. Bevor wir jetzt mit dir wirklich auf die Fahrt gehen, sag uns noch kurz, was für ein Rad, also Gravelbike, Hardtail, irgendwas anderes und hast du Zelt und so dabei gehabt?
1: Genau, also zum Rad selber, wie gesagt, es war das V-Pace hier von Sören, der auch in Ravensburg hier sitzt mittlerweile, seine Heimatstadt. Und das erste Mal, dass ich einen Titanrahmen gefahren bin, was auch ziemlich spannend für mich war. Nicht, dass ich da jetzt wirklich den Unterschied 1:1 merken würde, aber ich finde, Titan ist schon so ein Material, das irgendwie so ein It's a thing. Also irgendwie hat das was, keine Ahnung, ist so eine Arbeitsmaschine, fasst sich ganz gut an. Und das ist, würde ich mal sagen, das TMX steht auf für Turbo Monster Crosser.
0: Turbo Monster Cross, okay.
1: Genau. Ja, okay. Das heißt, es ist, ich habe es auf dem Trail, weil man ja doch ins Gespräch kommt mit ein paar Mitreisenden, hat so beschrieben, es ist so das letzte Gravelbike vor Mountainbike. Also eigentlich ist es ein Mountainbike-orientierter Rahmen mit einem Mountainbike-Geo, hat eine Stahlgabel. Man kann sehr, sehr entspannt drauf fahren. Ist nicht Hollandrad, aber man kann lange Strecken sehr gut damit fahren. Es ist down wie uphill, super geeignet. Und was ich dann doch noch hatte, war so ein kleines Special am Rad, ein federnder Vorbau. Gibt hier im Allgäu eine kleine Komponentenschmiede, Vecnum. Die sind eigentlich bekannt, glaube ich, für Sattelstützen größtenteils. Die haben vor ein paar Jahren so einen federnden Vorbau entwickelt, der einem nochmal 2 Zentimeter Federweg gibt vorne. Und das war dann für die gröberen Passagen, war ich da richtig dankbar drum und hat so an sich das Rad für mich super gut funktioniert. Rollt auch auf 29 Zoll, muss man auch sagen. Also das spürt man dann auch mit der dicken Bereifung auf 29 Zoll. Also die Wahl des Rads war da mit, sag ich mal, Gravel Plus schon die richtige.
0: Okay, dann machen wir mal einen Querverweis. So die Wagenklasse, was ist da so bekannt? Salsa Cutthroat fällt mir als erstes ein. Kona Sutra Limited, also für die Leute, die sich so mit den konkreten Rädern beschäftigen wollen.
1: Ich glaube, er hat selber beschrieben auf der Website irgendwie, das Salsa Fargo ist so
0: die
1: nächste
0: Geo
1: tatsächlich, irgendwie in die Richtung.
0: Okay, also so Dropbar, Mountainbike, dickere Reifen, aber immer noch gut zum Strecke machen. Okay.
1: Auf jeden Fall.
0: Und wir wollten ja gleich zum Fahren kommen, aber Zelt?
1: Ich hatte vor, auf jeden Fall zu zelten. Man konnte sich natürlich auch eine Unterkunft nehmen, aber ich wollte natürlich schon das Bikepacking-Feeling komplett haben. Deswegen bin ich mit einem sehr leichten 2-Personen-Zelt gereist. Das hatte ich mir geliehen von einer Freundin. Und dann klassisch Isomatte, leichter Schlafsack, möglichst leichtes Gepäck, weil ich ja doch einigermaßen flott unterwegs sein wollte. Und das dann auch möglichst übers ganze Bike verteilt, was es da relativ einfach macht, weil man an dem Titanrahmen ja doch relativ viele Anschraubpunkte hat. Also gerade die Sitzstreben hinten, da hatte ich dann Isomatte drin und teilweise noch Plane und Zelt hinten in der Proporakete. Nee, stimmt gar nicht. Schlafsack in der Proporakete, Zelt im Full-Frame-Bag. Und so hat es für mich ganz gut funktioniert.
0: Okay. Jetzt stehst du dort am Start, hast dich darauf vorbereitet, extra mit einem Straßenrennen und willst dich eigentlich mal ausloggen, aber mit dem ganz ausloggen, das hat nicht so geklappt. So, aber du stehst da. Du hast vorhin gesagt, es gibt so einzelne Startblöcke, Startgruppen mit 1000 Leuten. Also hast du dann mit 1000 Leuten dort am Start gestanden?
1: Nee, tatsächlich war ich auch ein bisschen überrascht. Es hat mit dem Nachtzug nach Florenz alles super funktioniert. Ich hatte mein Ticket für den Tuscany Trail für den Freitagvormittag gezogen und war schon skeptisch, ob das sich so ausgeht oder ob ich dann nicht den Startblock nachmittags nehmen muss, was kein Problem ist. Also früher starten ist wohl ein Problem, später starten ist nicht so das Thema. Aber es sind wirklich Zeiträume. Also man startet dann zwischen 8 und 12 Uhr oder dann 13 bis 16 Uhr. Und als ich dann um 11 Uhr vor Ort war am Start, da war gähnende Leere auf dem Festivalgelände. Also ich habe mir dann meine Nummer geholt, noch kurz in die Runde geschaut, mein Bike gecheckt und dann ging es eigentlich los. Und da waren, also witzigerweise kamen schon die ersten zwei wieder an. Also ich glaube, die sind von Mittwoch bis Freitag Mittag dann durch, ein paar, die zusammengefahren sind. Und dann ging es für mich los, aber da war das schon relativ, hat sich das schon relativ gut verteilt, der Freitagvormittagsblock.
0: Mit welcher Stimmung bist du losgefahren?
1: So ein bisschen zwiegespalten. Also ich hatte noch ein Thema mit einem Knie. Seit dem Rennen in Eschborn hat das linke Knie so ein bisschen gezwickt und ich habe dann testweise meine Strecke von Ravensburg nach München, den größten Teil, 120 Kilometer, auch auf dem Rad dann gemacht, einfach mal um zu gucken, wie steht es um die Form, um das Knie und auch wie das Rad, wie fühlt sich das so an, so voll beladen. Und da hat das mich schon ein bisschen gestresst, weil es tatsächlich nicht wenig wehtat. Also es war dann schon zum Start so, oh, ob ich das die 4 Tage, ob das hält. Und dann, ja, hatte ich, glaube ich, so ein bisschen eine andere Erwartungshaltung von der Startatmosphäre weg. Also es war schon ein bisschen Late-to-the-Party-Feeling und bin dann einfach mal losgerollt. Also ich muss sagen, der Start war vorfreudige Erwartung, aber dann doch ein bisschen noch eine Prise Skepsis dabei, wie das jetzt wohl werden wird. Genau.
0: Okay, also das heißt, man malt sich das vorher aus. Ich fahre da quasi mit Fanfaren und Trompeten irgendwie aus dem Dorf raus. Und dann genau. Bin ich auch mit zwickenden Knie und bin alleine. So stelle ich es mir gerade so ein bisschen vor.
1: Richtig.
0: Gut, jetzt kann ich gut nachvollziehen, wenn man sich sowas vorgenommen hat und dann gerade irgendwie so gesundheitlich das sich nicht so gut berechnen lässt. Irgendwann kommt man ja aber rein und ich weiß ja auch, dass du es fertig gefahren bist. So, ja. Also nimm uns mal ein Stück mit. Wie hat sich das so entwickelt?
1: Genau, also ich bin dann mal losgefahren und habe mich da einfach so ein bisschen eingegroovt. Man ist ja dann auch erstmal so ein bisschen sich am Orientieren. Wie sind so die Straßen? Wie sind die Menschen, vor allem die Autos auf den Straßen unterwegs? Man sammelt erstmal so die ganzen Eindrücke und wird erstmal so reingeworfen. Man ist dann aber relativ schnell auch in Anführungszeichen raus, weil es dann Richtung Süden in so ein Naturschutzgebiet geht, an der Küste entlang. Und da ist man dann eigentlich relativ schnell im Toskana, Italien. Feeling. Und hat dann auch nicht lange gedauert, bis man den ersten Anschluss gefunden hat an ein, zwei Menschen auf dem Rad, mit denen ich dann ein paar Kilometer absolviert hatte und einfach so Smalltalk betrieben habe. Und da klickt man sich dann relativ schnell in diese Community schon ein. Also das geht, muss ich sagen, das war über alle Tage hinweg so eine Erkenntnis, das geht recht fix, dass man da Kontakt aufbaut. Also in dem Rahmen, wie man es will. Also ich bin jemand, der relativ schnell, offen mal ein Smalltalk anfängt und gerne mal hier und da ein bisschen quatscht. Und genauso schnell findet man eben da auch ein paar Leute. Und an dem ersten Stopp, der war dann so nach 30, 40 Kilometern schön am Strand, da hat man dann auch, sag mal, immer so 50, 60 Menschen mindestens, die an so einem Stopp verweilen, gerade was essen, den man lauschen kann oder mit dem man einfach kurz mal ins Gespräch geht. Also das hat sich dann nach den ersten 30, 40 Kilometern so dieses Gefühl von, oh, ich mache mich jetzt hier alleine auf dem Weg, hat sich total schnell verflüchtigt und hat sich dann auch über die ganzen Tage so hinweg durchgezogen. Und ja, das Knie tatsächlich war den ersten Tag noch ein Thema ein bisschen, wurde dann aber von Tag zu Tag besser und ab Tag 2 war es dann tatsächlich weg, wie weggeblasen.
0: Die zwei Leute, die du da getroffen hast, woher kamen die?
1: Also das waren zwei junge Italiener. Ich meinte, die kamen aus der Ecke Venedig.

0: war dann schon so ein bisschen ja der Eindruck, der Eye-Opener. Was ja schön ist an dem Trail, man kann das so fahren, wie man es möchte. Also weil es nicht ein fester Zeitrahmen ist und ein Rennen oder so, sondern der war einfach so Typ, okay, ich gehe da mal rein und guck mal, wie es läuft. Und wir kamen auch gleichzeitig an tatsächlich. Also das heißt nicht, dass er jetzt viel, viel länger gebraucht hat oder so, sondern wir kamen tatsächlich auch am Montag beide an, haben uns dann im Ziel und unterwegs auch ein paar Mal gesehen. Genau, aber es war, wie würde ich mal sagen, zu 50-60% Italienerinnen und Italiener auf der Strecke. Und sonst eigentlich international bunt gemischtes Publikum, was auch richtig interessant und spannend war. Also die Common Language war eigentlich so Englisch auf dem Trail, würde ich sagen. Ja.
1: Du hast eben gesagt, du warst dann so drin im Toskana-Italien-Feeling. Was ist denn das Toskana-Italien-Feeling?
0: Ja, ich glaube, also tatsächlich so ein bisschen den, also man nimmt ja die Veränderung der Landschaft offensichtlich wahr, wobei tatsächlich stellenweise zum Allgäu ist da gar nicht so viel Unterschied zum Allgäu im Frühsommer. Also dieses Hügelige in der Mitte des Trails dann. Aber klar, wenn man, also eine Meeresküste hat man jetzt bei uns nicht, trotz schönem Bodensee. Aber einfach dieses, ja, man hört die Menschen am Rande des Trails in den Cafés Italienisch sprechen. Man stoppt, lädt seine Foodpouch mit Cantuccini auf. Das war auch die Erkenntnis, also Zuckerware nach Italien mitbringen selber, macht überhaupt gar keinen Sinn. Ja, also die Gels und Riegel blieben größtenteils unangetastet. Das ist so die Summe aus vielen Kleinigkeiten, einfach dieser weiße Schotter oder alle Farben, die es da auf den Trail dann gibt, von weiß über ein bisschen Vulkanerde. Die Flora, Fauna um einen rum, die man so nicht kennt, nicht hat. Das Sprachgetummel aus Italienisch-Englisch gemixt. Und ja, so, ich glaube, die Summe aus allen Eindrücken. Und natürlich die 28 Grad. Also die Wettervorhersage war auch entsprechend so, wie man sich's in der Toskana vorstellt und auch wünscht.
1: Ja, ich sehe so weiße Straßen, rote Häuser, Zypressen.
0: So. Genau, Zypressen. Genau, ja. Zypressen hinten raus auf jeden Fall.
1: Ja. Okay, also bist du da relativ schnell reingekommen, dieses Gefühl am Strand, Stopp, das klingt nach Verpflegungsstopp so, das war wahrscheinlich genau. Dann alles so organisiert?
0: Genau, es gibt in dem Sinn keine wirklichen Verpflegungsstopps, außer jetzt diese Basecamps, die so nach Kilometer 100 irgendwann mal anfangen, aber also der Trail führt durch ganz viele kleine Örtchen und die haben dann alle teilnehmenden Cafés und Restaurants, kennen es nicht genau das Auswahlkriterium dafür, aber die haben dann so eine Tuscany Trail Flagge außen rangepinnt oder hängen, gehisst. Da weiß man, okay, da kann man anfahren, vermutlich einfach, da gibt es ein kleines Sortiment, da wird vielleicht Englisch gesprochen und da kommt man irgendwie zu was Essen und Trinkbarem. Und dann nach dem schönen Teil am Meer, wobei ich da gar nicht so viel Zeit hatte zu verweilen, weil es war ja schon die zweite Tageshälfte und er hatte ja noch 100 irgendwas Kilometer auf der Uhr stehen, ging es dann weit ins Landesinnere und da fing es dann so an, zu dem zu werden, was man so klassisch erkennt, also dieses leicht hügelige und mit Zypressen gesäumte Umland.
1: Okay, erster Tag, vom Meer wieder wegfahren, da reingefahren. Wie ging es dann weiter?
0: Ja, der erste Tag hatte dann noch so eine, sag mal, geschichtsträchtig, klingt ein bisschen groß, aber eine Wendung oder eine Ergänzung, die ich so nicht auf dem Schirm hatte, weil ich wollte es ja eigentlich für mich machen, so ein bisschen solo unterwegs und so weiter und hatte dann aber am Nachmittag noch Bekanntschaft mit einem Italiener, mit dem Luca gemacht, der auch am Freitag losgefahren ist und wie ich erfahren hatte, auch vorhat, am Montag anzukommen und wir hatten so direkt eine Wellenlänge, würde ich sagen, auch formmäßig hat es ganz gut gepasst und sind dann ein Stück zusammen gefahren und da hat sich dann relativ schnell rausgestellt, dass man doch ein bisschen Weg zusammen machen könnte, zumindest mal zum ersten Basecamp. Und das haben wir dann auch soweit gemacht. Man findet dann in einem Ort so ein, also es sind glaube ich 7, 8 Basecamps auf der Strecke. Das erste war einfach ein Spielplatz mit einem Fußballfeld in einem Ort. Und da sieht man dann halt schon die 100 bis 200 Zelte stehen, je nachdem wann man ankommt und da gibt es eine notdürftige Infrastruktur mit Lademöglichkeiten fürs Handy, die der TÜV Rheinland glaube ich so nicht abnehmen würde. Also Steckerleiste an Steckerleiste an Steckerleiste und improvisierte Duschen mit Gartenschläuchen und Paletten gebaut, aber das war dann so, ich sag mal, der Tag 1 und da bin ich dann abends schon angekommen, also nach dem Abendessen dann auch mit Luca zusammen in einem

0: kleinen Restaurant, würde ich sagen, war ich voll drin. Genau.
1: Jetzt gibt es so Leute, die gehen auf so Bikepacking-Routen, glaube ich, deswegen, weil sie allein sein wollen. So, weil man sich alleine irgendwas stellen will. Also gerade wenn es jetzt nicht unbedingt ein Event ist, da hat man irgendeinen Track, da gibt es ja genug Bibliotheken dafür sozusagen, und fährt den irgendwie nach und ist allein unterwegs. Und das klingt jetzt schon ziemlich, ne, letztlich sozial. Und die sagen, das ist ja auch so das größte Event, was es da gibt. Mir kommt gerade so, während du erzählst, kommt mir so eine, naja, so eine Assoziation zu einem anderen großen Event in Italien, von dem man auch weiß, dass es ganz viel mit der Bevölkerung dort zusammen stattfindet und dass es gepflegt wird, so wie man eben auch die Schotterstraßen pflegt, weil man wahrscheinlich erkannt hat, dass die halt ein Pfund sind, mit dem man sozusagen, also mit dem man Leute anziehen kann aus ganz vielen Ländern. Eroica. Von der Eroica kenne ich das auch so, ne? Also diese klassische Rennradgeschichte, wo auch tausende Leute fahren und wo es dann immer heißt, da stehen die Mama und der Papa und die stehen dann da an der Seite und die haben dann den Wein und dann so. Hat es so ein bisschen diesen Vibe, sage ich mal? Also das klingt für mich so ein bisschen danach, wenn du sagst, so selbstgebastelte Duschen und alles sowas. Also die lokale Bevölkerung ist irgendwie involviert und man pflegt das so ein bisschen? Oder würdest du das nicht teilen?
0: Doch, ich glaube schon. Also, wie gesagt, der Trail führt ja durch ganz, ganz viele kleine, richtig schöne Städtchen. Natürlich auch die Klassiker wie Siena und San Gimignano und so. Aber da hat man jetzt eigentlich keinen Ort, an dem nirgends eine Flagge hängt vom Tuscany Trail. Also die sind schon alle an der Strecke sehr, sehr gut eingebunden. Es gab dann auch tatsächlich an kleineren Bauernhöfen, die so mitten im Nirgendwo gefühlt landen, Mini-Verpflegungsstation, also einfach zwei Biertische, einen Sonnenschirm und die Mama und der Papa haben da eine kleine Schüssel Pasta und ein kleines Süßigkeitenbuffet aufgebaut gegen Spende. Also keine Gastronomie jetzt in dem Sinne. Und ich hatte schon das Gefühl, dass die Region da und auch die Menschen vor Ort, also die Camps wurden ja alle auch von Volunteers betrieben, dass die da schon ziemlich eingespannt sind und ja auch davon profitieren. Also gerade die kleineren Läden und Shops, ich glaube, es war jetzt noch nicht wirklich Saison. Ich glaube, die hatten schon die Woche des Jahres in der Zeit. Also was die an Cola, Fandas aus dem Kühlschrank und diversen Snacks über die Theke geschoben haben jeden Tag. Ich glaube, das machen die so oft nicht unter dem Jahr.
1: Jetzt werden wir hier nicht jeden Tag durcherzählen können, an dem du da unterwegs warst. Aber kannst du uns mal erzählen, was so ein Highlight für dich gewesen ist? Gab's das, wo du gesagt hast, das ist wirklich eine Passage, an die erinnere ich mich, weil da bestimmte Dinge passiert sind?
0: Das ist ganz interessant, weil das jetzt in der Rücksicht noch so richtig verschwommen ist. Also es ist jetzt, glaube ich, etwas länger als eine Woche her. Und es ist momentan noch so ein Brei aus verschiedenen Bildern und Emotionen. Aber ich würde schon sagen, also was vielleicht so ein bisschen ein Highlight im Positiven wie im Negativen war, waren so die letzten 30, 40 Kilometer vor Siena. Also es war am Ende Tag 2, als wir so langsam Richtung Siena, man sieht dann Siena auch schon so ein bisschen ab und zu mal am Horizont und hat dann diese klassische Gladiator-Landschaft, die man so aus dem Gladiator, aus den Filmaufnahmen kennt, die man davor findet, Val d'Orchia. Und das war schon so einfach, da ist man dann vor sich hingerollt. Also ich bin auch, muss man dazu sagen, ich bin mit Luca das Event dann auch zu Ende gefahren tatsächlich. Also solo gestartet, als Pair gefinished, wenn man so will. Was ich vorher jetzt auch nicht erwartet hätte, aber es ergab sich und hat irgendwie gepasst und dann haben wir es halt so zusammen durchgezogen. Und man ist dann tatsächlich so minutenlang stillschweigend und genießend über diese Hügellandschaften gefahren und wusste gar nicht, ob man nach links, rechts geradeaus schauen soll, weil man einfach diese ganzen Panoramen erstmal verarbeiten musste. Also das ist so ein Moment, den ich wirklich für mich abgespeichert habe. Und irgendwie ein Meilenstein der Strade Bianche natürlich. Also wenn man so ein bisschen Radsportaffin ist und man dann über diese Strade Bianche fährt, das ist schon sensationell. Wobei, wie gesagt, zwiegespalten, weil das war auch der tatsächlich anstrengendste und fehlerbehafteste Tag. Es gab nicht viel davon, aber der hatte alles so in sich.
1: Was heißt fehlerbehaftet? Was da passiert?
0: Ja, also ich bin zum Glück verschont geblieben von irgendwelchen Durchschlägen oder Platten, aber meine Pedale, die haben ab Tag 2 tatsächlich so ein bisschen gestreikt, der Klickmechanismus. hat sich wahrscheinlich zugesetzt mit dem feinen Staub und konnte dann nicht mehr richtig ausklicken. Musste dann wirklich alle 1,5-2 Stunden beim Stopp mit ein bisschen Wasser und Ausklopfen versuchen, das Ding wieder mobil zu machen. Und das war auch der Grund, warum wir so 20 Kilometer vor Camp gehalten haben an einem Restaurant. Ich versucht habe, das Pedal irgendwie zu reparieren, ein bisschen rumgeschraubt dran. Und dann sind wir weitergefahren. Es war schon relativ spät, haben uns untertags ein bisschen Zeit gelassen. Und bin dann 5 Kilometer vor Basecamp nochmal umgedreht, weil ich gesehen habe, dass ich meine Toolbox am Restaurant habe liegen lassen, vor 10 Kilometern. So, natürlich. Habe die dann geholt und musste dann die Strade Bianche einfach relativ zügig wieder runterfahren, um einfach wieder ein bisschen Zeit gut zu machen. Bin in den Auflieger, bin auch mit Auflieger gefahren, was sehr entspannt war in den Transferpassagen tatsächlich auch dann und auf der Straße auch mal, um die Handgelenke ein bisschen zu entlasten. Und dann fiel mir 2 Kilometer vor Basecamp das Handy aus der Trinkweste und ist irgendwo auf der Strade Bianche verschollen gegangen. Also ich habe mich wieder dann umgedreht und habe nur noch die weiße Straße gesehen und sonst nichts und dachte mir, okay, Tag 2, jetzt ohne Handy, das war's. Und da war kurz mal Panik angesagt, hat sich dann aber nach einer Viertelstunde, also ich habe wirklich dann den ganzen Straßenrand abgesucht, habe es dann auch wieder gefunden, aber da ist mir kurz das Herz in die Hose gerutscht und war dann auch ganz froh, dann tatsächlich irgendwann am Basecamp angekommen zu sein.
1: Ja. Das ist schon krass, ne? Was dieser Gegenstand so, also boah. Ich, so manchmal überlege ich mir, warte mal, was ich heute alles mit dem Telefon mache, oder es ist ja viel mehr als ein Telefon, was ich vor 20 Jahren noch überhaupt nicht auf diese Art und Weise konnte, es ist völlig krass. Also was dieser kleine Gegenstand, was der möglich macht, aber wie, naja, schon erstmal abhängig man auch davon ist, ne?
0: Ja, vor allem, weil ich tatsächlich ein, zwei Kilometer davor stand ich an einem Hof, in der Erwartung, dass das Basecamp wäre, weil meine Route da geendet hat. Ich weiß, ich habe mir die aufgesplittet in jeweils Tagesetappen und da war dann Schluss und da kam dann ein älteres Ehepaar raus in die Einfahrt und ich habe eben versucht mit Händen und Armen und Englisch versucht mit denen zu kommunizieren, ob das Basecamp sei. Und sie wussten gar nicht, was ich bei denen in der Einfahrt will. Und musste dann eben auch mit Luca kommunizieren, weil ich eben wirklich nicht wusste, wo ist jetzt dieses nächste Basecamp und auf dem Weg dahin dann das Handy zu verlieren. Also da kam dann einfach alles so ein bisschen zusammen, was einfach für mich nochmal so ein Weckruf war oder nochmal ich sag mal, der Tuscany Trail da ist ja schon, hat schon ein Sicherheitsnetz, aber wenn man jetzt wirklich anspruchsvollere Touren macht und da sowas passiert und da einem das Handy verloren geht oder jegliche Art der Kommunikation dann weg ist oder Orientierung, dann das ist dann schon nochmal eine andere Nummer. Ja. Wie gesagt, hat alles funktioniert und war dann aber nochmal so ein Weckruf, gut aufs Handy aufzupassen.
1: Da ist es dann so wie vor 20 Jahren, als man eine Papierkarte hatte und ein Portemonnaie und irgendwie Landeswährung oder noch vorher. So, genau. Ja, das ist schon interessant irgendwie an solchen Momenten, finde ich, dass man das dann so bemerkt. Nun hast du erzählt von dieser Szene, wo ihr da so durchfahrt und wo ihr auch schweigt, weil man irgendwie versucht, das alles irgendwie in sich aufzunehmen und wahrscheinlich auch mal ins Staunen kommt und sowas. Und das ist ja irgendwie das eine, dass man da unterwegs ist und in dieser Landschaft dann irgendwie da ist, hoffentlich. Mir geht's unterwegs immer so, dass ich aber auch an mein anderes Leben denke, also das Leben, was ich zu Hause habe, wo eben dieses tagelang unterwegs sein irgendwie nicht zum Alltag gehört. Ging dir das auch so und hast du so ein, ich bemerke an mir manchmal, dass ich da so einen eigenen Blick drauf habe und ich genieße das auch mal, so die Außensicht auf mein anderes Leben zu haben. Hast du das auch gehabt oder war es wirklich so, ich bin jetzt in der Toskana und ich bin nur hier?
0: Ich glaube unterbewusst schon. Ich meine, mit dem Hauptgrund, warum ich wahrscheinlich so gerne Rad fahre und dann auch jetzt die Touren immer länger wurden etc., war tatsächlich auch die schwere Krankheit von meiner Mutter, die vor 2 Jahren bzw. 3 Jahren dann auch tödlich geendet ist. Die hatte ALS, also diesen Muskelschwund. Und beim Fahrradfahren, und das war da in der Toskana dann schon auch öfters der Fall, schaue ich dann eher so auf mich, also nicht eine Ego-Perspektive, aber einfach so dieses Wertschätzende, was ein gesunder Körper und ein gesunder Geist eigentlich, wozu die einen befähigen, und bin dann eher in dem Moment dankbar für mein, in Anführungszeichen, Leben außerhalb, dass das so, sag mal, stabil ist, gesund mit meiner Familie etc. Aber habe jetzt nicht wirklich Gedanken oder eine Herausforderung, Probleme, die man jetzt vielleicht zu Hause aus dem Job hat oder etc. darüber gehirnt. Also das gar nicht. Aber die Zeit, so ein bisschen in Gedanken zu kommen, die war auf jeden Fall dann trotzdem da. Und das passiert beim Fahrradfahren. Fahrradfahren ist für mich so ein bisschen meditieren oder beten. Gerade wenn man im Auflieger liegt, hat es ja auch so ein bisschen die Form. Beten unterwegs und diese kleinen Zwiegespräche, die fanden auf jeden Fall schon statt, ja.
1: Mir geht's so, also gerade mit diesem Dankbarsein, dass man das machen kann, so mir geht's so mit zunehmendem Alter wird mir das immer bewusster. Mhm. Und mir persönlich wird auch so eigentlich immer bewusster, so das geht nicht immer so weiter. So, also ich mache das jetzt und ich habe hoffentlich auch noch ein bisschen Zeit, so da noch einiges zu machen, aber schon auch so, okay. Und das ist alles eben nicht selbstverständlich. Also insofern.
0: Genau das. Und das war ja auch so ein bisschen das Intro mit dem zwickenden Knie, wo ich dann dachte, oh, jetzt bist du 40 geworden, jetzt kriegst du Knie.
1: Jetzt geht's los, ja.
0: Jetzt geht's los. Also jetzt noch schnell den Tuscany Trailer und dann Endspurt. Nee, so ist es ja hoffentlich nicht. Aber ja, genau wie du sagst. Also das zu machen, aber dann auch, muss man auch dazu sagen, dieses Privileg auch, sag mal, aus einem sozialen Kontext raus, das machen zu können. Mhm. Also ja. Muss natürlich auch die Möglichkeit haben, sich da 4-5 Tage auszuklinken. Das Ganze ist jetzt auch nicht ganz günstig. Man kann es natürlich günstiger gestalten, aber so ein Fahrrad, ein bisschen Gepäck, die Reise etc., kommt ja auch ein bisschen was zusammen. Und ich glaube, da wird man dann schon im besten Fall ein bisschen demütiger auch und sagt, ja, find ich echt toll, dass man das machen kann. Und hoffentlich so viele Menschen wie möglich. Man muss nicht so weit wegfahren dafür.
1: Wie bist du ans Ziel gekommen?
0: Wie bin ich ans Ziel gekommen? Erstmal zu zweit, was mich wirklich überrascht hat, weil, wie gesagt, das sollte ja eigentlich so ein bisschen eine Solo-Erfahrung werden. Hab dann aber retrospektiv betrachtet, glaube ich, meinen Frieden damit gefunden. Klingt jetzt ein bisschen blöd, aber ich bin halt einfach ein super sozialer Mensch tatsächlich und es hat einfach gepasst und es hätte sich auch irgendwie falsch gefühlt, in dem Moment Luca zu sagen, du, pass auf, das matcht total, aber ich will das hier eher alleine machen. Wobei ich mich natürlich schon frage, was wären die Erfahrungen gewesen, wenn ich jetzt wirklich solo unterwegs gewesen wäre. Aber so war das eine super Sache. Sind da reingefahren, da war dann ein bisschen mehr los auf dem Eventgelände tatsächlich. Und die haben ja dann noch eine kleine Bike-Expo, ein bisschen Programm. Ich würde mal sagen, da waren dann vielleicht 1000, 1500 Menschen auf dem Gelände. Das ist ein relativ weitläufiges Gelände. Und da checkt man sich dann aus beim Veranstalter, also sagt hier Startnummer und bin angekommen und dann Kleinigkeit essen, was duschen und dann war es aber schon so ein bisschen wieder der Gedanke an die Rückreise, also den letzten Tag, also auch eine Erkenntnis, An- und Abreisetag muss man vom puren Erlebnis so ein bisschen abziehen, weil man immer schon mit einem Auge auf die Bahn-App guckt und sagt, ja, fahren meine Züge dann pünktlich wieder zurück. Ich muss ja den Nachtzug wieder aus Florenz nach München erwischen. Und ja, dann von Luca verabschiedet, noch ein bisschen auf dem Gelände geblieben, was gegessen und dann in Richtung Bahnhof gerollt. Und dann ging es zurück schon wieder.
1: Einschub einer Bahn-Nerd-Frage oder einer bahninteressierten Frage. Kann man in dem Nachtzugsfahrrad mitnehmen oder hast du es irgendwie verpackt?
0: Nee, das kann man mitnehmen. Also ich bin mit dem Nachtzug, wie gesagt, der ÖBB von Florenz nach München gefahren. Man hat da die Möglichkeit, das Fahrrad mitzunehmen, muss ein Ticket davor lösen. Also es gibt nur begrenzte Fahrradplätze. Eben,
1: ne? Das sind nur irgendwie 6 oder 8 Plätze oder sowas, glaube ich.
0: 6 Plätze pro Abteil. Also ich weiß nicht, in Summe waren es schon ein bisschen mehr. Aber also in dem Abteil, in dem Fahrradabteil, in dem ich war, beziehungsweise noch ein bisschen Kabine und Servicekabinen drin, da waren 6 Plätze, genau. Und da kann man das anschließen, absperren und dann kuschelt man sich in seine Kabine. Es gibt ja die Möglichkeit, im Sitzen zu schlafen, was ich jetzt nicht wollte, weil ich halt ein bisschen ausgeruht sein wollte auf der Hin- und Rückfahrt. Oder in so einem Viererabteil oder dann eben in einer Einzelkabine, die sich so ein bisschen anfühlt wie so ein, wie sagt man denn da, so ein Kryo.
1: Ja, ja. Mhm. Okay, Container. Also ich weiß genau, ja, ja. So eine dieser neuen Zuggarnituren, wo das so geht, ne? Diese, ja, so, diese Fächer.
0: Genau, diese kleinen Einschubfächer, in die man sich dann platziert, genau.
1: Ja, okay. Dann bist du nach Hause gefahren mit dem Zug. Hat es so funktioniert? Klingt jetzt so, dass alles so halbwegs geklappt hat?
0: Das hat alles tatsächlich sehr gut geklappt. Ich hatte nur den kleinen Denkfehler drin, dass ich, als ich in Florenz ankam mit dem Zug, da hatte ich dann noch gute 2,5-3 Stunden, bis der Nachtzug ging. Und dann, okay, jetzt gehst du richtig schön nochmal italienisch essen, allein ins Restaurant und da ein bisschen Florenz bei Abend oder bei Nacht bestaunen. und mache mich dann wieder auf den Weg zum Bahnhof, kriege dann die Erinnerung auf dem Handy und sehe dann in dem Moment, ich habe mich nicht weit entfernt von dem Bahnhof eben, an dem ich angekommen bin, dass der Nachtzug ja an einem anderen Bahnhof fährt. Mhm. Also ich als Landei mhm. in Ravensburg, einen Bahnhof natürlich, gedacht, okay, da steigst du dann ganz locker wieder ein. Ja. Und dann hieß es im City Crit einmal durch Florenz.
1: Also ja, so beliebtes Phänomen, ne? So in Städten wie Paris oder Budapest auch gern gesehen, verschiedene Bahnhöfe und man merkt es am Bahnsteig. Ja, also habe ich auch schon gehört. Okay, aber du hast es geschafft.
0: Ich habe es geschafft, ja, genau.
1: Ja, okay. Ich gleiche das ja hier ab und zu so ein bisschen ab, so mit meinen eigenen Reiseerlebnissen, ne? Und mit den Reiseerlebnissen von anderen Leuten, die ich so kenne. Und da kenne ich von vielen Leuten so diese Erzählung, dass man, nachdem man so tagelang unterwegs gewesen ist oder manchmal wochenlang und eigentlich jeden Tag so ganz viel wahrgenommen hat mit so vielen Sinnen, dass es manchmal für Leute schwierig ist, danach umzustellen auf so einen Alltagsmodus, in dem nicht so viel Neues permanent kommt und vielleicht auch nicht so viel Schönes, also so Toskana, Italien, schön. Und manche Leute sagen dann auch so, ey, nach so einer Reise irgendwann, da geht's mir auch erstmal irgendwie so 2-3 Tage gar nicht mal so gut. Ist das bei dir auch so? Kannst du es nachvollziehen?
0: Kann ich absolut nachvollziehen, weil ich glaube, das Reisen mit dem Rad, man nimmt ja so viel auf, also wie gesagt, sei es von den Untergründen, von den Gesprächsfetzen, die man am Rand so mitkriegt, von den Bekanntschaften, die man macht, den Landschaften, den Herausforderungen, die man auf der Strecke gar nicht verarbeitet bekommt. Einmal das Mentale und dann, was ich wirklich unterschätzt habe, das Physische, die physischen Nachwehen in Anführungszeichen. Ich war wirklich 2-3 Tage richtig fertig danach. Also währenddessen ist es mir gar nicht so ergangen. Das war natürlich die erste halbe Stunde morgens, hat man die Beine dann schon gemerkt, aber dann war man wieder drin und ein bisschen warm gelaufen. Aber ich dachte so, okay, du kommst jetzt heim, schläfst mal wieder in deinem Bett und dann am nächsten Tag bist du frisch und dann geht das Leben in Anführungszeichen ganz normal weiter. Ich meine, mittlerweile mit den 2 kleinen Kids, die lassen einem da jetzt auch nicht so viel Zeit zum Durchschnaufen.
1: Und die beamen einen so sofort wieder in den Alltag,
0: die
1: oder? Die
0: holen dich direkt wieder zurück in die Realität. aber trotzdem war das wirklich so, dann der Tag 1 danach war ich so platt. Also wirklich so eine ganz tiefe Erschöpfung irgendwie. Und dann dachte ich, okay, wow. Und das hielt dann noch 2 Tage tatsächlich so ein bisschen an. Ja. Und dann, also ich muss sagen, ich hatte ja auch jetzt... habe jetzt noch Urlaub die Woche, das hilft natürlich dann auch, wenn man nicht direkt ins Büro rennt. Ich plane es schon immer ganz so, egal ob jetzt Tagesevent oder mal 2 Nächte, dass davor und danach immer noch so eine Transition stattfinden kann, weil das braucht man schon zum Umschalten. Also, aber 2-3 Tage, um mental und physisch auch wieder in Ravensburg anzukommen, habe ich dann doch gebraucht. Ja, hast recht, ja.
1: Okay, bevor wir noch zu dieser zusätzlichen Ebene, die da noch in deinem Erlebnis drin ist, kommen, sag uns mal ganz zum Schluss noch erstmal zum Abschluss dieser Fahrtbeschreibung erstmal. Hat es Knie gehalten oder mit welchen Hilfsmitteln hat es eigentlich gehalten?
0: Tatsächlich hatte ich eine Kniebandage dann dabei, ganz klassisch, einfach um so ein bisschen da das Knie zu stabilisieren. Und die Maßnahmen, die, glaube ich, am meisten gewirkt haben, waren die Stopps. Also wirklich zu sagen, okay, ich gehe längstens 1 Stunde aufs Rad. Du stoppst ja sowieso, also du willst ja sowieso gefühlt alle 20 Minuten stoppen, um vielleicht ein Foto zu machen oder hier an einem Aussichtspunkt anzuhalten oder an einem Camp oder an einer Stelle. Aber ich glaube, das hat dann schon dazu beigetragen, dass sich das einigermaßen schnell entspannt hat. Habe jetzt nur in der ersten Nacht, um wirklich gut schlafen zu können, eine halbe Ibu genommen. Einfach so ein bisschen pro forma, wollte das nicht untertags machen, weil es natürlich dann mit Hitze und so weiter für den Körper sowieso schon belastend genug ist und auch kein Freund davon bin, sowas pro forma zu nehmen. Aber in der Nacht, um einfach so die erste Nacht auch vielleicht ein bisschen schmerzfrei zu schlafen, wobei ich hatte da wirklich keine akuten Schmerzen, war das eigentlich so das Thema. Also wirklich die vielen, vielen Stopps und mobil auf dem Rad zu sein. Also wirklich oft aufzustehen in den Anstiegen, öfters in Wiegetritt zu gehen, sich aktiv zu dehnen in der Abfahrt auch mal. Also wirklich so bewusst die Position auf dem Rad möglichst flexibel gestalten, ausklicken, Beine ausschütteln. Das hat schon sehr geholfen, ja. Und ergänzend dazu die Bandage immer mit Wasser tränken. Also das habe ich gemacht, das war so ein kleiner Lifehack, den ich dann gefunden habe. Wirklich die Bandage und ich bin auch mit Armlingen tatsächlich tagsüber immer gefahren, die immer in Wasser getränkt. Das war ein super Kühlungseffekt.
1: Okay, ja. Den Tipp nehmen wir auch mit. Jetzt hast du vorhin schon gesagt, du bist, ich glaube, Mikroinfluencing hast du es genannt. Und du hast mir, das kann ich noch dazu sagen, vor dem Tuscany Trail geschrieben, also irgendwie 2 Tage vorher oder so, und hast da auch schon geschrieben, so, okay, da gibt es noch so eine zusätzliche Ebene, weil du eben nicht nur direkt erlebst, sondern weil du auch berichten willst. Mhm. Und das hat meinem Eindruck nach die Vorbereitung auch ein bisschen komplexer gemacht, vermutlich auch das Unterwegssein. Was ist der Antrieb dafür, dann zu sagen, okay, ich will hier eigentlich raus, aber ich will auch auf irgendeine Art und Weise relativ nah am Erlebten berichten? Was ist die Idee dahinter?
0: Also ich glaube, der Antrieb ist tatsächlich das Bedürfnis, also ich bin ein sehr kommunikativer Mensch, wie gesagt, und auch jemand, der gerne verbindet. Also vielleicht so dieser Versuch, das, was ich in meinem Bekanntenkreis, die jetzt so die letzten Jahre auf mich schauen und sagen, ah, der Chris, die werden die tun immer länger. Das, also mittlerweile fährt er über 100 Kilometer oder 200 am Stück, ist ja völlig absurd. Da vielleicht so ein bisschen eine Brücke zu schlagen, in Anführungszeichen, aus dieser, also nicht Außenseite, Outside World klingt so ein bisschen komisch, aber es ist schon so, die Personen, die das vielleicht nicht so selber erfahren haben, denen das so ein bisschen näher zu bringen, zu sagen, es ist gar nicht so abwegig. Also ich meine, ich fahre jetzt auch noch nicht so ewig lang, gerade sind es 5, 6 Jahre, in denen ich aktiver fahre. Und einfach diese Freude am Radfahren zu vermitteln auf eine Art und Weise. Habe dann auf Instagram einfach so ein bisschen was aufgebaut. Ist jetzt nicht viel, knapp über 1200 Follower. Aber merke schon, dass da einfach so bei mir das Bedürfnis da ist, da ein bisschen Zugang zu schaffen. Ich mache das auch nicht so gestylt und so völlig glatt oder so, das mache ich gar nicht, sondern so wirklich so ein bisschen dieses Ehrliche, so was hängt da noch mit dran, was kann auch schief gehen und so weiter. Und da so ein bisschen Einblick, also dass man das auch als Normalo in Anführungszeichen machen kann, aber ohne das so zu hypen, zu sagen, ja, jetzt aus dem Stand 300 Kilometer zu fahren, lege ich jetzt niemanden ans Herz oder so. Aber einfach vielleicht so ein bisschen diese Brücke zu schlagen, das war so ein bisschen, oder so der Urantrieb, ja.
1: Und wie sehr verändert das so das konkrete Erlebnis? Also es scheint es ja so ein bisschen verändert zu haben. Ne? Es ist ja noch eben so eine zusätzliche Ebene.
0: Es verändert es jetzt mal ganz platt gesagt auf praktischer Ebene dadurch, dass sich natürlich das Equipment verändert. Also ich habe erstmal ein bisschen mehr an Elektronik dabei, habe eine Spiegelreflex, eine Sony Alpha mitgenommen zum Filmen mit einem einigermaßen großen, also für eine Spiegelreflex noch kompaktes Objektiv, aber es geht bestimmt auch kleiner. Meine GoPro dabei gehabt und so weiter. Also einfach mal das Hardware, das zusätzlich dazu kommt, inklusive den Gedanken natürlich, reicht das von den Ladungen her? Was brauche ich an Akkus, Ladeinfrastruktur? Wie gestalte ich das? Dann auch die Routinen vor Ort. Wie gesagt, ich bin jetzt nicht so erfahren mit Zeltaufbau etc. Und da war dann natürlich das Thema Lademanagement dann eins der verschiedenen Themen, die man dann bedenken muss. Einmal so die praktische Variante und dann, sagen wir mal, das in Anführungszeichen konzeptionelle, wo man sagt, okay, was will ich eigentlich berichten? Also was will ich da jetzt eigentlich erzählen? Also es gab ja so diese 2 Themen, dass ich dieses Fahrrad und auch diesen Vorbau so ein bisschen präsentieren wollte. Und dann denke ich, okay, wie macht man das da? Will ich es naturgetreu einfach so, wie man als Normalo in Anführungszeichen jetzt seine Instagram-Posts machen würde? Will ich es irgendwie ein bisschen ausführlicher gefeatured haben? Und das ist dann schon so, da kommt man dann schnell in so ein Fahrwasser, ja, wo das dann so ein bisschen jobmäßig wird. Also wo man da wirklich mit einem sich Gedanken über ein Konzept macht und immer so hin und her pendelt zwischen, oh, also ich jetzt in dem Fall, musste das jetzt sein? Musste ich mir das jetzt wirklich ans Bein binden? Ich hätte doch einfach ganz entspannt losfahren können. Aber ich glaube, so wie ich mich kenne, ich hätte es nicht ohne machen können, so ein Side-Projekt in Anführungszeichen.
1: Ja, und läuft es dann so, wenn du da unterwegs bist, läuft es dann so mit, dass du halt die schöne Aussicht, die beeindruckende Szenerie nicht nur für dich irgendwie aufnimmst, sondern dass man dann immer auch so eine, naja, so die Situation auf ihre Verwertbarkeit, ohne dass jetzt, also ich meine das nicht negativ, ne? Einfach nur so, dass das so mitläuft und dann so, warte mal, hier ist schön, das gibt doch ein gutes Bild.
0: Genau das, also ich meine, da kommt man ja schon rein, wenn man sich jetzt selber, also nicht als Mikroinfluencer, wie man es oder Influencer, wie man es auch nennen will, bezeichnet. Weil das Thema Social Media und die Darstellung davon ja mittlerweile immer auch Teil der Fahrt gefühlt ist. Also ich kenne keinen Community Ride mehr, in dem nicht irgendjemand die tollsten Szenen mit einer GoPro oder mit einer 360-Grad-Cam irgendwie mitgefilmt hat. und das dann am Ende verwertet. Und das war auch meine Angst, dass ich da quasi immer so einen ständigen Produktionsgedanken dahinter habe, dass ich keine Szenerie mehr genießen kann ohne oh, die Aussicht, die muss ich jetzt aber mitnehmen oder die Stadt, da könnte ich doch jetzt ein kleines Shooting machen mit dem Bike oder so. Das war schon die Angst davor. Ich habe es dann am Ende so gelöst, dass ich mir wirklich klar gesagt habe, okay, was will ich für Shots machen, also welche ein, zwei Reels oder Stories will ich zu dem Thema machen, und habe mir dann dafür am Tag auch den Vormittag und den späteren Nachmittag, weil da die Lichtverhältnisse auch besser sind, einfach so genommen und dann aber beschlossen, da hilft vielleicht auch Lukas Anwesenheit als Person, der mich dann immer so ein bisschen raus aus diesem Produktionsmodus genommen hat, nicht an jeder Abzweigung zu denken, oh, aber der Shot wäre ja noch besser, oh, aber das wäre noch besser.
1: Und würdest du jetzt in der Rückschau sagen, so, das war richtig, das so zu machen? Das hat sich auch auf irgendeine Art und Weise gelohnt? Also jetzt, kann sich auf verschiedene Seiten, auf verschiedene Arten lohnen, irgendwie emotional. Vielleicht hat es für dich auch das Erlebnis irgendwie vertieft, weil ich finde, es ist immer noch mal was anderes, wenn man Sachen dann ausspricht, irgendwie formulieren muss. So, das macht ja auch für einen selbst das noch mal anders.
0: Ja, also deswegen, es war so ein bisschen zweigeteilt. Ich hatte einmal dieses Featuren von diesen, in Anführungszeichen, Produkten, ein bisschen zeigen wollte, aber dann auch für mich so mein kleines Projektchen, wo ich gesagt habe, ich will so eine Art Mini-Doku machen, wo ich noch gar nicht so genau weiß, wo das jetzt hingeht, muss immer das Material erstmal sichten. Aber wie du sagst, es hat mir dann auch geholfen, in bestimmten Momenten, wenn man einen Rahmen für sein kreatives Konzept am Ende hat, wirklich ein Augenmerk auf so Momente und Szenerien zu legen, die man vielleicht gar nicht gehabt hätte. Also für mich war das so ein bisschen, ich hatte mir so in den Rahmen gesteckt, okay, ich will so die Grenze zwischen dem Alltag entlang des Trails und der Veranstaltung. Da will ich irgendwo genau den Fokus hinsetzen. Also wo passiert Alltag, Menschen reparieren einen Traktor oder bespannen irgendwas, und parallel sind Menschen an der Verpflegungsstation, jetzt einfach nur so, um Motiv zu sehen. Und ich glaube, am Ende kann man es wie ein Glas halb voll oder halb leer sehen. Mir hat es am Ende schon geholfen. Ich glaube, ich kenne mich als Person dann, ich wäre eh nicht rausgekommen aus der Sache, ohne das irgendwie ein bisschen zu verwerten. Aber vielleicht hilft das Verwerten eben auch, wie du sagst, um aktiver und ja, aufmerksamer, achtsamer, wenn man so will, diese Szenen dann auch ja zu verarbeiten, zu betrachten. Genau.
1: Ja, und ich glaube so, also bei mir ist das dann eher die Außensicht, weil das, was ich irgendwie verwerte von dem, was ich mache, das meiste findet hier in diesem Podcast statt, dass ich dann hier halt irgendwie erzähle. Und das ist für mich ja auch irgendwie ein Bedürfnis immer wieder. Insofern kann ich das auch nachvollziehen, dass man da sagt, ich will es irgendwie auf irgendeine Art und Weise festhalten. Und mein Eindruck ist auch, dass ja Leute da auch schnell zu einer gewissen Routine kommen. Und dann gehört es einfach irgendwie dazu. Und das ist einfach, finde ich, so als Prozess interessant zu beobachten. Weil die haben diese zusätzliche Ebene, aber das ist halt auch normal. Und manchmal frage ich mich, okay, macht es das jetzt zu komplex für dich? Oder ich denke dann, okay, nee, macht's nicht, weil das ist einfach, du hast dich daran gewöhnt. So, man schreibt halt heute nicht keine, aber weniger Postkarten, sag ich mal so.
0: Absolut, genau. Ja, genau das, wie du sagst.
1: Jetzt hast du gesagt, das ist so Mikro-Influencing. Die beiden Firmen haben wir genannt. Sind das Kumpels von dir oder war das jetzt auch irgendwie so, dass sie gesagt haben, naja gut, Chris, wenn du da irgendwie berichtest, dann kriegst du den Vorbau irgendwie günstiger oder du kriegst ihn so und gibst mir danach wieder? Oder
0: also der Sören ist ein Kumpel mittlerweile von mir, den ich in Ravensburg kennengelernt habe. Und da war es tatsächlich so, ich habe letztes Jahr einen Rahmen bei ihm gekauft, einen anderen, um mir so einen Wintergravel aufzubauen. Carbon damals noch, die lässt aber so langsam ausfaden und spezialisiert sich wirklich auf Titan. Und da war ich einfach so ein bisschen im Gespräch mit ihm und habe gesagt, ich fahre den Tuscany Trail dieses Jahr, und hat er eben so aus Jux und Tollerei gesagt, ja, hast du schon das richtige Bike dafür? Ja. Ich bin so ein bisschen Salesperson. Und dann sage ich, ja, also ich habe sicherlich Bikes dafür, ich habe auch ein Hardtail und wie gesagt, dieses Gravel-Bike und noch ein anderes, eher race-orientiertes Gravel, mit dem das sicherlich funktioniert. Und der meinte dann aber schon, ja, er hätte tatsächlich gerade ein Showbike da, das TMX eben, das er mir mal für die Saison leihen könnte. Und da war jetzt nichts festgeschrieben, so im Sinne von, der muss jetzt so und so viel Reels müssen dabei rausspringen oder so weiter. Das war halt einfach so ein bisschen wie man so schön sagt, Gentleman Agreement, okay, ich berichte ein bisschen darüber, ab und zu mal einen Post und darf dafür dieses Rad fahren. Ganz, ganz zwanglos. Und das Thema Vorbau war tatsächlich, ich kannte diesen Vorbau schon und hätte den Supergang getestet. Und da war dann wirklich so der naheliegende Gedanke, okay, schreib die mal an, beziehungsweise die sind auch mit Sören bereits in Kontakt oder Sören bzw. V-Pace haben die Vorbauten auch im Programm, im Online-Shop. Und da lag es nahe, da mal den Kontakt drüber aufzubauen und mal nett zu fragen, ob ich das mal testen dürfte. Und so kam das dann zustande und dann durfte ich das testen, eben auch mit diesem kleinen Agreement, okay, im besten Fall kommen da ein paar, ein, zwei Reels, eine Story und vielleicht noch ein Blogartikel raus oder sowas, aber auch gar nicht wirklich festgeschrieben. Aber natürlich hat man das immer so im Hinterkopf, dass man irgendwie ein bisschen abliefern muss. Und ich will es ja tatsächlich auch, weil das wirklich zwei tolle, tolle Sachen sind. Und gerade dieser Vorbau, glaube ich, mir schon echt viel Stress auf den Unterarmen und Händen erspart hat auf dem Trail. Ja.
1: Ja, und es ist ja so letzter Gedanke dazu. Das klingt ja jetzt so wie die Fahrt an sich, ne, wo du hauptsächlich als der private Chris unterwegs bist, aber dann eben doch so ein bisschen als der öffentliche. Klingt ja auch hier so, okay, das sind nicht irgendwelche Firmen, die ich nicht kenne, die habe ich angeschrieben, da gibt's irgendeinen Deal, sondern das ist ja auch hier so dieses, okay, ihr kennt euch vorher, man ist sich sympathisch, man ist irgendwie mindestens mal Kumpels oder so. Ja. Und das, ja, das bleibt ja nicht aus. Wie ist denn jetzt so, vielleicht ist es noch ein bisschen zu früh, hast du gesagt, aber trotzdem so ungefähr eine Woche später. Wie ist denn jetzt so dein Blick auf den Tuscany Trail? Ich formuliere es mal ganz blöd und platt. Hat es sich gelohnt für dich?
0: Ja, also ich würde schon sagen, dass sich das gelohnt hat, beziehungsweise es meine Erwartungen erfüllt hat. Wobei man, wenn man zurückschaut oder ich jetzt zurückschaue, mich dann auch frage, ja, was waren die Erwartungen eigentlich? Also was hätte sich für mich für ein Gefühl einstellen sollen am Ende, damit ich sage, ja, das war's. Ich glaube, es waren einfach so viele Momente, wo ich gesagt habe, okay, auf dem Trail oder auch kurz danach oder dann auch jetzt in Gesprächen mit Bekannten, Freunden, die dann eben natürlich davon wussten und dann mal wissen wollten, wie es denn so war. Wenn man dann so drüber berichtet und erzählt, denkt man sich schon, ja, nee, war schon eine richtig coole Sache. Ich hatte auch die Befürchtung natürlich, dass es ein sehr kommerzialisiertes Event wird. Das war aber meine größte Befürchtung, dass es einfach so ein, dass ich mir so ein wildes, in Anführungszeichen, Bikepacking-Event vorstelle und am Ende ist es eine durchorganisierte Kaffeefahrt. Das war so meine schlimmste Erwartung. Die wurde aber gar nicht erfüllt tatsächlich. Also es ist wirklich super durchorganisiert und glaube ich, was man halt schon sagen kann, egal wie man diesen Tuscany Trail fahren will, also ich hatte mit einer polnischen Familie, die waren zu sechst unterwegs, die haben es ganz entspannt gemacht. Also diesen 7 Tage haben die da drauf verbracht. Oder eben, wie gesagt, dieses Pair, das in 2 Nächten durchrockt. Man kann das so fahren und ich glaube, es fühlt sich irgendwie immer richtig an zum Schluss. Und so hat es sich für mich jetzt auch angefühlt, wie gesagt, mit dieser Wendung, dass ich es solo gestartet habe und das Pair beendet. Und jetzt noch die Thematik habe, dass ich so ein paar Sachen nachverarbeite oder nachbearbeite. Nee, fühlt sich das ganz, ganz rund und erwartungserfüllend an, doch.
1: Ja, ich kann dir mal so meinen Eindruck jetzt auch so aus diesem Gespräch sagen, denn ich bin so in der Vorbereitung wirklich so ein bisschen gestolpert über dieses, das größte Bikepacking-Event, ne, und 6000 Leute und so. Und du hast jetzt Kaffeefahrt gesagt, das war jetzt nicht meine erste Assoziation, aber irgendwie so in die Richtung, okay, wie krass, wie viele Leute, wie durchorganisiert ist das? Aber von dem, was ich jetzt so höre, klingt für mich...
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1: Man sagt ja immer, man sollte fokussieren auf ein Projekt. Das liegt mir nicht ganz so in der Natur. Ich mache gern immer relativ vieles gleichzeitig, möchte das aber nicht unbedingt als Schwäche anerkennen. Ich wäre wahrscheinlich erfolgreicher, wenn ich mich fokussieren würde.
2: Das sagt Janine May. Sie hat mit 23 eine Veranstaltungsagentur gegründet, mit der sie gescheitert ist. Auch, weil sie sich eben nicht nur auf die Agentur fokussiert hat. Zum Ende hin konnte sie die nur noch mit Hilfe eines Nebenjobs über Wasser halten. Über diesen Nebenjob hat sie dann aber ihren neuen Traumjob gefunden, der sie auch motiviert hat, nochmal zu gründen. Darum geht's heute. Ich bin Anja Bolle. Schön, dass ihr zuhört.
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2: Janine May hat mit 18 ihre Ausbildung zur Hotelfachfrau abgeschlossen und sich dann in der Hotelbranche schnell im Vertrieb und Salesbereich hochgearbeitet. Erst in Süddeutschland, dann wieder in der Nähe ihrer Heimat in Leipzig. Auf dem persönlichen Höhepunkt ihrer Karriere, kurz nach Abschluss ihres bis dahin größten Sales-Deals, wird sie plötzlich gekündigt. Nicht wegen ihrer Arbeit, sondern weil ihr Betrieb umstrukturiert. Aber sie bleibt in der Branche, findet einen neuen Job. Doch nach einem ernsten Gespräch mit ihrem neuen Chef kommt der Gedanke, was wäre eigentlich, wenn ich mich selbstständig mache? Janine entwickelt einen Businessplan und als ihr Vertrag ausläuft, sucht sie sich keine neue Stelle, sondern gründet die Hotel- und Veranstaltungsvermittlung Bluechair. Der Start läuft gut, als dann aber ein Großkunde abspringt, fängt sie an zu zweifeln. Und muss sich einen Nebenjob suchen, denn die Rücklagen bei Bluechair werden immer kleiner. Dieser Nebenjob hat dazu geführt, dass sie Bluechair aufgegeben hat, heute als Erzieherin arbeitet und MyKita-Tools gegründet hat. Hallo Janine, herzlich willkommen im Flopcast.
1: Hallo, schön von dir interviewt zu werden.
2: Du hast nach deinem Scheitern die Branche gewechselt. Ich starte mal da. Von der Hotellerie- und Veranstaltungsbranche bist du in den Bereich Erziehung gegangen. Gibt es etwas, das du aus deiner ersten Karriere vermisst?
1: Oh, was heißt vermissen? Also ich sag mal so, die Ausbildung im Hotel war so umfangreich, dass ich so viel mitnehmen konnte und viel gelernt habe für das spätere Leben, so dass ich viele Sachen einfach neu integrieren kann, gut auf Menschen eingehen kann, was mir natürlich dann auch für die zwei oder für den zweiten Bildungsweg geholfen hat. Und man ist auf jeden Fall flexibel geworden und lernt schnell zu agieren auf auch unerwartete Situationen. Und ich glaube, ich konnte mehr mitnehmen, als dass ich jetzt direkt was vermissen würde. Die Kollegen vielleicht.
2: Wieso hast du dich denn damals für die Ausbildung zur Hotelfachfrau entschieden?
1: Ich hatte mit 16 tatsächlich die Entscheidung, ob ich Erzieherin-Ausbildung machen möchte oder Hotelfach. Damals habe ich mich dafür entschieden, ins Hotel zu gehen, weil mit 16, ich habe immer erzählt, ich will gern weg. Ich komme gebürtig aus der Nähe von Chemnitz, aus Flöha, falls dem einen oder anderen das kleine Örtchen etwas sagt. Und wollte gern nach Dresden oder Leipzig. Und damals ist es Dresden bzw. Radebeul geworden. Dort habe ich in dem größten Hotel in Sachsen meine Ausbildung gemacht, habe viele Abteilungen durchlaufen. Das war mein großer Bonus, dass ich da auch schon in Sales-Abteilungen etc. gerutscht bin. Und bin aber zur Hotelfachausbildung gekommen, um auf die Frage zurückzukommen, weil man dort schon Geld verdient hat. Und Erzieherausbildung ohne Abitur und ohne FSJ wären 5 Jahre Schulbankdrücken gewesen. Und ich bin einfach mehr der praktische Mensch.
2: Kann ich sehr gut nachvollziehen. Du bist nach der Ausbildung dann im Vertrieb im Sales Management gelandet. Wie sah da dein Arbeitsalltag aus? Was macht man als Sales Managerin in einem Hotel beziehungsweise in einer Hotelkette?
1: Also das war ein sehr abwechslungsreicher Beruf in der Tat. Ich bin in der Kette geblieben, wo ich Ausbildung gemacht habe und wurde dann, wie gesagt, nach Süddeutschland in eine Junior Sales Academy gesteckt und durfte da auch nochmal so ein bisschen wie ein Trainee-Programm verschiedene Abteilungen durchlaufen. Also Ein Hauptjob eines Sales Managers ist natürlich Verträge abschließen mit benachbarten Firmen für spezielle Übernachtungsraten, sage ich mal. Manchmal so ein bisschen Glaskugel schauen, auch Budgetierungen für das folgende Jahr. Welche Kunde bringt wie viele Übernachtungen ein? Mit wie viel kann man rechnen? Eventuell natürlich auch neue Kunden akquirieren. Bestandskundenpflege, Kundenevents, die veranstaltet werden, Sales Trips, wo man dann Kunden, gerade Agenturen, wie ich es dann später gegründet habe, einlädt, um sich die Hotels, die Locations vor Ort anzuschauen und, sage ich mal, ein Bild zu vermitteln, was alles an Möglichkeiten ist, weil wenn man was gesehen hat und einen persönlichen Kontakt auch zu den Sales Managern, dann ist es doch häufig so, dass die Buchungen leichter fallen, beziehungsweise einfach, man kennt das, wenn man jemanden persönlichen kennt, ob es der Handwerker um die Ecke ist, etc., geht man meistens als erstes zu denen. Genau, und so hat man viel Spaß mit viel Arbeit verbinden können.
2: War das für dich damals ein Traumjob? Hattest du das so bezeichnet?
1: Ja, das war so das Typische, die Karriereleiter da hoch, bis zu dem Punkt, wo man dann, ja, ich sag mal, früh um 8, um 9 bis abends in die Puppen mit Kundenevents, dann teilweise erst um 1 zu Hause oder ständig auswärts und dann zum Teil auch noch Wochenende zusätzlich. Die Arbeitsverträge waren da so, dass es gab nicht die 40-Stunden-Woche, sondern du hattest halt Inklusivverträge, wie man das so schön nannte, und die Überstunden sind im Prinzip hinten runtergefallen. Also entweder man brennt für die Tätigkeit oder man lässt es. Und dann kamen meine Großeltern immer etwas mehr in die Jahre, sage ich mal. Und man denkt dann doch irgendwann drüber nach, ist das jetzt alles oder ist die Familie, spielt die doch noch eine größere Rolle? Und dann habe ich mich wieder etwas mehr auf die Familie besonnen und nicht mehr unbedingt das höher, weiter, schneller gefördert.
2: Du wurdest dann auch gekündigt, nachdem du einen sehr, sehr großen Sales-Deal verhandelt hattest. Wie war das?
1: Also der größte war tatsächlich erst bei Blueshare dann. Das andere war im Prinzip, ich war da erst eine Elternzeitvertretung in der Firma, habe ein Jahr dort gearbeitet mit dem Plan, okay, das Jahr nimmst du mit, du bist wieder mehr. Damals bin ich dafür nach Leipzig gekommen aus Süddeutschland, weil mir das Angebot von 4 verschiedenen Stellen gemacht worden ist, bis ich dann gesagt habe, okay, das muss Schicksal sein, gehst du jetzt nach Leipzig, wolltest eh schon immer dahin. Und genau, dann hatte ich eigentlich den Plan, nach Australien zu gehen nach dem Jahr, hatte schon die Auslandskrankenversicherung gebucht. Ich hatte das nicht mal auf dem Schirm. Die haben mir einen unbefristeten Vertrag vorgelegt und ich habe überlegt, oh, Hotellerie, unbefristeter Vertrag war zu dem Zeitpunkt noch relativ selten. Okay, nimmst du den Vertrag mit, machst da weiter. Wie gesagt, und dann 10 Tage lief das Ganze und meine Chefin kam an ihrem freien Tag rein, der Regionalmanager saß vor mir und dann wurde mir mitgeteilt, ja, wir strukturieren um, wir kündigen dich betriebsbedingt, du bist die Jüngste, du hast noch

0: aber die Erfahrung, die ich im Vertrieb gemacht habe, das kann sich sehr schnell ändern, alles.
1: Du bist dann ja aber trotzdem nicht nach Australien gegangen, sondern bist erstmal noch in der Hotellerie geblieben, oder? Wann kamen denn dann auch die Überlegungen, dich vielleicht doch selbstständig zu machen?
0: Ich hatte dann, habe mich auf die nächsthöhere Position dann als Regional Sales Manager beworben und habe da auch eine junge, dynamische Hotelkette gefunden, die komplett anders gearbeitet hat, als ich das in der bisherigen Standardhotellerie gelernt habe, was zum einen sehr erfrischend war, zum anderen auch manchmal schwierig natürlich, wenn man, aus der 4- und 5-Sterne-Hotellerie die Strukturen kennt und dann kommt da ein junges Start-up, nenne ich es mal fast, an Hotellerie und macht einen Großteil anders. Ja, da war ich dann ein Jahr. Wie gesagt, dann gab es einmal den Disput mit dem einen Vorgesetzten und dann hat man überlegt, was wäre, wenn?
1: Was ist da vorgefallen? Kannst du das oder möchtest du das erzählen?
0: Es ging darum, dass wir, die Hotellerie in Dresden ist sehr gut ausgeschöpft. Da gibt es sehr viele Hotels und wir hatten ein Restaurant, das lief nicht so bombastisch. Und ich habe mich mit der Hotelmanagerin sehr gut verstanden. Wie gesagt, wir haben fast Tag und Nacht dort in den Hotels verbracht und haben für den F&B-Bereich, also Food and Beverage auf Deutsch gesagt, ein Konzept für das Restaurant ausgearbeitet, hatten das dann an den F&B-Manager von der Kette auch da weit übermittelt und dann kam aber, die Klatsche von meinem Chef, dass das nicht mein Bereich ist, obwohl wir eigentlich komplett für das Laufen des Hotels verantwortlich sind, dass ich das doch lassen soll. Und er hatte aber 2-3 Tage vorher war noch eine andere Information, die ich bekommen hatte, wo es darum ging, dass es eigentlich in Ordnung war. Und dann wurde das so plötzlich widerrufen. Das ist aber, wie gesagt, meine Ansicht. Er hat vielleicht da eine andere Ansicht, wie das immer so ist. Es gibt immer 2 Seiten der Medaille, da möchte ich jetzt gar nicht schlecht reden. Hm. Aber das war in dem Moment so ein Wachrütteln. Und das Schlimme war vielleicht gar nicht, dass ich da den Anranzer bekommen habe, sondern eher der Ton. Und der Ton war so unschön, dass ich gesagt habe, okay, also so muss ich eigentlich auch nicht mit mir reden lassen. Und was mache ich denn, wenn er mir jetzt die Kündigung vor den Latz knallt? Und ich habe damals noch in Leipzig gewohnt, weil ich das sehr schön fand und immer noch finde und habe in Dresden hauptsächlich gearbeitet. Das heißt, ich hatte jeden Tag einen Arbeitsweg von 1,25 Stunden ungefähr. Und während man so über die Autobahn düst, hat man doch eine ganze Menge Zeit zu überlegen. Mhm. Und da kam dann die Idee mit der Selbstständigkeit.
1: Und kam dann da im Auto auf der Autobahn auch die Idee für Bluechair? So wie das ist, so manchmal hat man unter der Dusche die besten Ideen oder beim Autofahren?
0: Ja, es war schon der Ursprung, wie gesagt. Das was wäre, wenn, was mache ich, wenn es so wäre. Und ich kannte halt schon einige Agenturen, die relativ erfolgreich waren. Ich hatte natürlich auch schon ein paar Bestandskunden, wo der Einstieg jetzt nicht ganz so schlecht wäre, die man natürlich nicht offiziell mitnimmt, aber irgendwie hat man die Kontakte ja doch irgendwo vielleicht noch im Hinterkopf, wie das immer so schön ist, und hat dann ja das auch als Sprungbrett mit nutzen können.
1: Und dann die Idee so ein bisschen ausgearbeitet und 2017 war es dann soweit, da warst du Anfang 20 und hast dann Bluechair gegründet. Was war die Idee von Bluechair? Was hast du da gemacht, dass du einmal das Konzept kurz erklärst?
0: Genau, Bluechair war eine Hotel- und Veranstaltungsvermittlung, die im Prinzip Firmen dabei unterstützt, die passenden Räumlichkeiten, Zimmer, Veranstaltungslocations zu finden für die eigenen Veranstaltungen. Und das völlig kostenfrei. Wir haben dann über eine Vermittlungsprovision gearbeitet, ohne dass die Kunden dafür mehr Geld zahlen mussten. Also das wurde nicht hinten draufgeschlagen von den Hotels, sondern das sind die Preise und das ist einfach der Spielraum, den die meisten Hotels haben. Und deswegen sind die meisten auch so scharf auf Agenturen, weil die einen Kundenstamm haben und dann den einen oder anderen Kunden mehr auch vielleicht in das Hotel bringen.
1: Von welchen Erfahrungen als Sales Managerin konntest du dann bei Bluechair profitieren?
0: Zum einen auch Angebotsvorlagen, wie das Ganze strukturiert wurde. Also die Kunden konnten dann wirklich sagen, hier, wir suchen für dort und dort, so viele Personen brauchen wir, das sind unsere Anforderungen, das ist unser Budget. Und ich habe mich dann im Prinzip auf die Suche gemacht, konnte das streuen. Ich hatte natürlich dann schon die Kontakte in der Hotellerie, einfach weil ich aus der Branche kam. Natürlich auch andere Sales Manager

0: kannte. Man hat nach der Ausbildung haben sich gefühlt die Klassenkameraden in alle anderen Bereiche der Hotellerie bzw. Hotelketten breit gemacht und so hatte man wirklich da ein großes Netzwerk schon, wo man dann auch mal nachfragen konnte, hier, wie ist denn das und das bei euch? Habt ihr die Gegebenheiten vor Ort? Und ja, einfach das große Netzwerk und es war relativ ähnlich von der Arbeit her, nur dass man nun der Zwischenmann im Prinzip war. Vorher war man eher so der Zwischenmann zwischen Hotel und Kunde und nun halt komplett separiert.
1: Wie lief's am Anfang?
0: Ganz gut. Also man hatte viele kleinere Aufträge, sage ich mal. Und ich habe am Anfang auch einen Gründerzuschuss von der Agentur für Arbeit bekommen. Ich habe das dann so eingefädelt, dass ich mich nach meinem Vertrag, den bei der anderen Hotelkette, das war auch erstmal ein Jahresvertrag, weil das einfach so branchenüblich erstmal ist. Zumindest zu dem Zeitpunkt. Nun sind sie da, glaube ich, ein bisschen flexibler geworden, weil es nicht mehr so viele gute Leute gibt. Und habe dann einen Monat Arbeitslosengeld im Prinzip empfangen, damit ich offiziell oder glaube ich sogar nur entweder einen Tag oder einen Monat, um offiziell als arbeitslos zu gelten, um den Gründerzuschuss beantragen zu können. Den bekommt man dann 9 Monate, den Gründerzuschuss 1, und dann kriegt man im Prinzip die Höhe des Arbeitslosengeldes plus nochmal 300 Euro für Sozialversicherung, zumindest war es so damals. Und danach kriegt man nochmal für ein halbes Jahr die 300 Euro für die Sozialversicherung, genau. Den habe ich genutzt, so hatte ich erstmal, also ich hatte damals auch, glaube ich, keine großen Reserven irgendwo, mit denen ich gestartet bin. Ich war schon auf den Gründerzuschuss angewiesen und es dauert halt auch immer erstmal das, oder die Herausforderung ist bei dem Projekt beziehungsweise bei der Agentur, du kriegst dein Geld halt immer erst, wenn die Veranstaltung gelaufen ist, und gerade größere Veranstaltungen oder selbst auch die kleineren, die werden halt Monate im Voraus geplant. Das heißt, du musst immer eine bestimmte Vorlaufzeit mit einplanen, bevor du überhaupt dein Geld siehst. Und dann dauert es natürlich auch immer noch mal, bis die Abrechnung durch ist, bis die Hotels alles eingereicht haben und bis die Rechnungskopie bei mir ist, ich dann wiederum meine Rechnung gestellt habe. Genau.
1: Also selbst wenn man direkt viele Kunden hat oder gut zahlende Kunden hat, ist es einfach, dauert es einfach seine Zeit, bis dann auch der Cashflow wirklich läuft.
0: Genau.
1: Du warst dann deine eigene Chefin. Hat sich die selbstständige Arbeit bei Bluechair besser angefühlt als die Arbeit als angestellte Sales Managerin?
0: Jein. Also es gab natürlich viele Vorteile und gerade beim Businessplan schreiben und der eigenen Struktur habe ich so viel gelernt. So viel hätte ich in den Jahren davor oder in der ganzen Schullaufbahn nicht gelernt, muss ich wirklich so sagen. Was ich vermisst habe, ich bin doch ein Mensch, der auch andere Menschen in der Umgebung braucht. Also gerade so die Kollegen oder zwischendurch mal austauschen, gerade wenn man auch erstmal aus der Wohnung heraus arbeitet, um halt natürlich auch kostensparend am Anfang zu arbeiten. Ja, fehlen manchmal so die sozialen Kontakte. Ich war dann natürlich auch viel auf Site Inspections, nennt man das, also einfach Hotelführungen, Besichtigungen in der Umgebung, um halt Kontakte zu machen, zu gucken, was haben die Hotels vor Ort, die haben saniert, halt da auf aktuellem Stand zu bleiben. Wie gesagt, um halt den Kunden auch immer das Beste anbieten zu können, beziehungsweise auch da zu wissen, was einfach möglich ist, in welchem Rahmen.
1: Bluechair gibt's heute nicht mehr. Jetzt die Frage, was ist da passiert? Wie hat das Ende angefangen?
0: Das Ende hat angefangen, vielleicht ein Ticken mit Dollarzeichen in den Augen. Gier im Nachhinein. Ich kann es nicht so genau sagen. Ich hatte auf jeden Fall einen sehr großen Kunden aus der Immobilienbranche mir angelacht. Und das lief auch an sich sehr gut. Und die haben immer eine Jahresauftaktveranstaltung gehabt. Und die ist so groß, dass sie, glaube ich, 1,5 Jahre im Voraus geplant haben oder mindestens ein Jahr. Und die hatten immer ihr Standardhotel und haben sich aber so vergrößert, dass das nicht mehr gepasst hätte und die natürlich nun auf der Suche nach der passenden Location war für die Anforderungen, die dann gegeben waren. Es hat erstmal lange gedauert, bis ich den Auftrag gekriegt hatte, hat viel Akquise dazugehört und viel Nachhaken und sich immer wieder ins Gedächtnis bringen bei dem Kunden. Und dann habe ich den Auftrag gehabt und habe ungefähr 3 Monate Arbeit, relativ viel Zeit tagsüber da rein investiert Und 3 Monate, wenn man noch nicht so viel Rücklagen hat, ist schon eine ganze Menge. Klar hatte ich nebenbei auch noch andere kleinere Sachen, aber man will natürlich ja nun das Passende bringen. Und das war halt auch ein umfangreiches Angebot mit Incentives, also das heißt mit ja irgendwelchen Freizeitgestaltungen, die ganzen Zimmer, erstmal die Locations oder die Recherche auch, welche Hotels es denn da so gibt, die überhaupt so eine Menge abfassen können, dann auch noch in einem sehr hohen Segment. Also das war eine Veranstaltung, die hat die ungefähr 250.000 Euro gekostet. Also eine ganz große Sache, gerade so für einen kleinen Fisch. Ja, und dann habe ich das alles abgeliefert, habe das bessere Angebot gehabt von dem, was ich zumindest im Nachhinein erfahren habe, habe die Kriterien eigentlich komplett erfüllt. Und am Ende funkte der Vorstand dazwischen und sagt, nee, wir gehen doch dorthin, wo wir immer schon hingegangen sind. Ja, und dann habe ich mir gedacht, aber das sind überhaupt, passt überhaupt nicht mit den Parametern zusammen, die ihr mir genannt habt. Und das ist dann halt so ein Ding, auch vielleicht mit der Ehrlichkeit des Ganzen, was dann nicht funktioniert hat. Und naja, dann ist halt, ja, wurde es hinten raus etwas knapper mit den Rücklagen.
1: Das
0: waren noch ein paar Veranstaltungen, aber ja, dann hat man so ein Stück angefangen umzudenken.
1: Wie sah das Umdenken dann bei dir aus, nachdem dir dieser Riesenkunde abgesprungen ist?
0: Ja, das war halt so, wie viel brauche ich, um mein Dach über den Kopf weiter finanzieren zu können? Und was macht mir Spaß? Und habe dann natürlich auch erstmal vor Ort geguckt, auch in Sales-Sachen. Und irgendwie kam dann im Hinterkopf immer mal wieder so, eigentlich wolltest du ja immer noch mal ins Ausland gehen. Was wäre, wenn mal wieder? Und dann, ich weiß gar nicht, wie ich auf die Seite gekommen bin. Auf einmal war ich auf der Seite von TUI. Und ich hatte schon Erfahrung von meiner Cousine, die als Kinderanimateurin auch gearbeitet hat. Und es hat nicht lange gedauert. Mit wenigen Klicks war eine Bewerbung abgesendet. Ich glaube, Sonntagabend oder Montag. Und ja, Dienstag gab es eine Rückmeldung, ob ich denn zum Vorstellungsgespräch am Donnerstag nach Düsseldorf kommen könnte. Und am Donnerstagnachmittag wusste ich, du gehst in ein paar Wochen für ein halbes Jahr nach Rhodos.
1: Als Kinderanimateurin.
0: Als Kinderanimateurin, genau.
1: Das ist ja dann was komplett anderes. Hast du dann Bluechair einfach gesagt, okay, das ist jetzt vorbei, klappt nicht, ich werde jetzt Kinderanimateurin, oder wie ist das eine zum anderen gekommen?
0: Ich hatte ja immer noch Veranstaltungen, die auch geplant waren, die auch laufen mussten, beziehungsweise durchgelaufen sind. Ich habe meine Selbstständigkeit umgemeldet auf unseren Familienbetrieb, wo zumindest die Post dann auch hingehen konnte, wenn irgendwas angekommen ist. Und habe das dann in meiner Pause, was als Animateurin nicht viel ist, in der Mittagszeit in Rhodos da gesessen mit meinem Laptop. Die anderen haben Netflix geschaut und ich habe Rechnungen geschrieben und Sachen von da aus noch abgewickelt. Ich habe dann keine aktive Kundenakquise mehr gemacht, das muss ich auch ganz klar sagen. Aber war immer noch mit Buchhaltung etc. da beschäftigt und habe das dann nebenbei, und wir hatten ja immer nur einen freien Tag, Samstag war immer frei, genau, da unter anderem mit abgewickelt.
1: Okay, also dann zwei Sachen gleichzeitig. Das klingt dann auch schon wieder nach sehr, sehr langen und anstrengenden Tagen, die du ja aus dem Sales auch schon kanntest.
0: Genau, also ich war schon immer ein hohes Arbeitspensum gewohnt, deswegen war das für mich jetzt nicht ganz so tragisch, wenn man gern arbeitet. Es war auch nicht so, dass ich mich jeden Tag dahingesetzt habe, um Gottes Willen, weil irgendwo ist man doch nur ein Mensch und braucht immer eine Verschnaufpause. Aber ja, man hat es so nebenbei noch mitgemacht und das war auch völlig in Ordnung, wie gesagt. Aber das Feuer in mir hat dann auch nicht mehr so für Bluechair gebrannt. Das Arbeiten in der Sonne hat mir doch sehr viel Spaß gemacht und gut getan, da einfach wieder auch unter Menschen zu sein. Und auch mit den Kindern und wie dankbar Kinder einfach sind, wenn man mit denen zusammenarbeitet. Ja, und dann gab es da einen Moment wieder, der zum Umdenken bewegt hat. Und so wurde dann die Erzieherausbildung dann eingeleitet.
1: Und jetzt arbeitest du in einer integrativen Kita als Erzieherin. Bevor wir darauf eingehen, würde ich aber nochmal die Frage stellen, was hast du aus dem Scheitern von Bluechair gelernt und mitgenommen?
0: Ja, auf jeden Fall gut diversifizieren, also wirklich auf viele kleinere Standbeine das Ganze erstmal aufbauen, als da den großen Fisch an der Angel nur zu sehen, beziehungsweise wenn der kommt, zu gucken, dass halt noch genug andere Sachen im Hintergrund laufen, die sicher genug sind, falls der große, dicke Fisch abgesprungen wäre. Das wäre natürlich super gewesen, wenn der gekommen wäre, klar. Ja, dann auch immer die Leidenschaft für das Ganze beizubehalten. Also wenn man nicht mehr für die Sache brennt, lass es. Ja, das sind, glaube ich, so mit die größten Learnings des Ganzen.
1: Dass deine Leidenschaft jetzt für deinen neuen Job brennt, das hat man, finde ich, gerade auch schon gehört, eben jetzt für den Job als Erzieherin. Sales Managerin und Erzieherin, zwei komplett andere Bereiche, ähnlich wie auch schon das mit der Kinderanimation. Du hast auf Instagram mal geschrieben, dass du trotzdem auch was von deiner vorherigen Ausbildung mitnehmen konntest und davon profitieren kannst in deinem jetzigen Job. Wie das?
0: Na, zum Beispiel Arbeitsorganisation. Ein Hotel läuft super gut strukturiert. Du bekommst immer ein Function Sheet, nennt sich das, also ein Veranstaltungsablaufplan von der Veranstaltungsabteilung, was der Kunde gebucht hat, zu welchen Zeiten das Ganze passieren muss. Und du optimierst vor allem auch deine Arbeitsprozesse. Und gerade die Arbeitsprozessoptimierung, finde ich, kommt in Kitas manchmal viel zu kurz. Und das ist das, was ich dann zumindest für mein Arbeiten immer mit geschaut habe, wo kann ich Prozesse optimieren, die wiederkehrend sind, um Sachen zu vereinfachen, um wirklich hinten raus mehr Zeit für die Kinder zu haben, die halt im aktuellen Bildungssystem leider wirklich viel zu kurz kommt.
1: Wie meinst du, also wie sieht das aus mit der Zeitaufteilung? Gibt es da irgendwie bestimmte, Schemata oder so? So viel Zeit ist für die Kinder, so viel Zeit ist für die Arbeit, die noch oben drauf kommt?
0: Also hier in Sachsen ist es so, dass man pro Woche 2 Stunden mittelbare Arbeitszeit hat. Das ist einfach eine Zeit, die für Vorbereitungen, Entwicklungsgespräch, Führung beziehungsweise Dokumentation etc. gilt. Wenn man allerdings eine volle Gruppe hat, das Ganze allein bearbeitet, dann sind 2 Stunden eigentlich nichts. Und in der Zeit soll man auch noch beziehungsweise Angebote vorbereiten. Also was man so mit den Kindern machen kann. Manche basteln ja auch gern für irgendwelche Special Dates, was Muttertag, Vatertag, Weihnachten etc. angeht. Das schaffen einige, das schaffen nicht alle. Manche machen sich dadurch super viel Stress. Und gerade so was Entwicklungsdokumentation angeht, Portfoliobearbeitung, um die Fortschritte der Kinder so ein bisschen festzuhalten, das kann man relativ gut sich auch vorbereiten und trotzdem kreativ das Ganze aussehen lassen. Also man investiert trotzdem noch viel Zeit dabei, aber man hat vielleicht nicht mehr ganz so den Zeitdruck dann.
1: Ich habe mir natürlich auch angeguckt, was du jetzt machst mit My Kita Tools. Das sind Geschenkboxen für ErzieherInnen mit vielen nützlichen Dingen. Und nach dem, was du jetzt gerade so erzählt hast, würde ich mal vermuten, das, was du selber für dich in der Prozessoptimierung dann festgestellt hast, hat auch so ein bisschen dazu geführt, dass du nochmal gegründet hast und von diesem Gründen nicht ganz weggekommen bist und jetzt auch noch My Kita Tools machst. Richtig?
0: Genau, also ich mag einfach, also was ich für mich festgestellt habe, ich mag einfach unheimlich Gründungsprozesse, beziehungsweise mich in Sachen reindenken, Sachen zu entwickeln, ob es Website ist, ob es Marketing ist, beziehungsweise die Produkte an sich selbst, obwohl ich da, muss ich auch ehrlich gestehen, gerade schon wieder in der Umstrukturierung etwas bin, weil ich jetzt auch, wir haben es, glaube ich, noch nicht erwähnt, in Elternzeit bin, da darf man erstens ja nicht so viel dazu verdienen, außer man hat, im Vorjahr habe ich halt viel investiert, das darf ich natürlich erstmal wieder herausarbeiten, aber wie gesagt, ich darf nicht das Gros dazu verdienen und der Fokus meiner Zeit liegt natürlich nun auch auf meinem kleinen Wurm und nun möchte ich das Ganze auch einfach mehr Richtung Online aufbauen und ich merke das selbst in der Elternzeit, also wenn ich Zeit für etwas habe, dann stecke ich das schon in Projektentwicklung rein, in verschiedene Sachen. Ich arbeite meistens auch nie immer gleich an einem. Das ist so ein Ding, naja, ich sag mal, das vielleicht auch was bei Bluechair so ein Ticken zum Scheitern mitgeführt hat. Man sagt ja immer, man soll sich fokussieren. auf ein Projekt. Das liegt mir nicht ganz so in der Natur. Ich mache gern immer relativ vieles gleichzeitig. Möchte das aber nicht unbedingt als Schwäche anerkennen. Ich wäre wahrscheinlich erfolgreicher, wenn ich mich fokussieren würde auf genau immer nur eine Sache und da all meine Zeit rein investieren, die dann so nebenbei bleibt. Aber auch die Gastgeberleidenschaft hat mich doch noch etwas gepackt im Hintenrum, so dass auch da gerade wieder Projekte laufen.
1: Also da geht viel vor in deinem Kopf. Magst du noch einmal vielleicht ein, zwei Beispiele nennen, was es bei MyKita-Tools sind? Was sind die Tools, die da angeboten werden? Ich habe es ja gerade gesagt, es gibt Geschenkboxen für ErzieherInnen, aber was sind Dinge, die da zum Beispiel drin sind?
0: Genau, an sich die Geschenkboxen, die werden jetzt etwas reduziert und es geht wirklich mehr auf die Arbeitsprozessoptimierung. Und das, was, glaube ich, gerade am besten geht, also nicht glaube, das, was am besten ankommt, sind meine Easy-Peasy-Entwicklungsgespräche. Wir hatten bei uns in der Einrichtung so ein Tool, da wurde im Prinzip ein Heft genommen, was so abgestempelt wurde, was das Kind schon kann. Und das ist aus ganzheitlicher Sicht nicht mehr ganz so pralle, sage ich mal. Einfach weil dadurch halt auch mal aufgezeigt wird, was das Kind gerade noch nicht kann. Und wir sollen, die Pädagogik geht eigentlich dahin, dass man sich auf das fokussiert, was das Kind alles schon kann, wo die Stärken liegen und nicht die Schwächen noch weiter in den Vordergrund zu heben. Und wie einer meiner Mentoren sagt, ich habe noch eine Ausbildung zum Potenzialentfaltungscoach gemacht im letzten Jahr. Und Gerhard Hüte sagt immer so schön, jedes Kind ist hochbegabt. Und der Clou dahinter ist einfach, dass man die Begabung von den Kindern erkennt, was die Kinder haben. Und das habe ich mit den Easy-Peasy-Entwicklungsgesprächen im Prinzip so fokussiert, dass man sich auf das fokussiert wieder, was das Kind alles schon kann und da das positive Bild hervorhebt, weil oft fragt man dann die Eltern, wie sehen Sie Ihr Kind denn gerade in der aktuellen Situation? Und dann kommen erstmal ganz viele negative Sachen oder was das Kind gerade alles nicht macht und dass es nicht hört. Aber das Positive, was das Kind gerade alles kann, das verschwindet oft irgendwo in der Senke und das wird damit einfach hervorgehoben.
1: Du hast gerade schon gesagt, dass du dich und das auch vielleicht als einen Scheitergrund bei Blueshare angemerkt, immer auch auf viele Dinge dir vornimmst. Gibt es denn irgendwas, was du jetzt bei MyKita-Tools anders machst als bei Blueshare?
0: Ich glaube, ich gehe, also dadurch, dass es halt nur nebenberuflich ist, das Ganze, habe ich erstmal keinen Druck, damit Geld verdienen zu müssen. Es ist halt wirklich mehr Spaß an der Freude und mehr oder beziehungsweise den Erziehern mehr Zeit für die Kinder zu schenken, da mich halt in Prozesse reinzudenken, die dann vielleicht positiv sein können. Und deswegen ist das alles relativ entspannt und ich kann mich dem widmen, wo meine Interessen gerade liegen. Und man sieht es ja auch bei Kindern ganz viel. Es muss nicht immer nur das eine sein. Wie gesagt, ich wäre mit Sicherheit erfolgreicher, wenn ich den Fokus auf eine Sache legen würde. Aber ich habe mir gesagt, ich will immer das machen, was mir Spaß macht im Leben. Und das ist vielleicht ein paar Wochen, Monate das eine, dann kommt noch was anderes dazu und dann geht's aber auch wieder eine Zeit lang, wo das andere bei mir dann wieder präsenter ist. Und das fühlt sich für mich so gut und stimmig an und man entwickelt sich ja trotzdem dann weiter.
1: Du hast auf deiner Instagram-Seite auch geschrieben, manchmal fühlt es sich an, als ob der Fanclub am Morgen auf dich zugerannt kommt und sich freut, dass du wieder da bist. Deswegen würde ich jetzt zum Abschluss auch nochmal die Frage stellen, ist das, was du jetzt machst, für dich dein Traumjob?
0: Die Arbeit mit Kindern auf jeden Fall. Also die sind super dankbar und wie gesagt, man kommt früh in die Tür rein und alle schreien Janine, wo man sich denkt, ja, schön, ich bin wieder da, ich freue mich auch, euch zu sehen. Und die Dankbarkeit, die einem Kinder entgegenbringen, die wirklich ja noch nicht verkorkst, wie wir Erwachsenen sind, sage ich jetzt mal, so zum Teil, was Emotionen etc. angeht, das können die wenigsten Chefs in der Form entgegenbringen. Das, wie gesagt, kann aber generell die Arbeit mit Kindern sein. Das muss jetzt gar nicht unbedingt die Kita an sich sein. Das ist generell das Phänomen mit Kindern, auch gerade in anderen Bereichen. Es gibt ja noch so Kinder- und Jugend-WGs, wo ich auch gearbeitet habe während der Ausbildung. Auch das ein total schöner Bereich. Und falls da jemand, der zuhört, drüber nachdenkt, guckt euch das an, geht in die Richtung auch mal. Ist ein sehr toller Job.
1: Das sagt Janine May. Sie hat als Sales Managerin gearbeitet und sich als Veranstaltungsmanagerin selbstständig gemacht, ist damit aber gescheitert. Heute arbeitet sie als Erzieherin und bietet mit My Kita Tools sinnvolle Unterstützung für andere ErzieherInnen an. Vielen Dank für das Gespräch und deine Zeit.
0: Vielen Dank.
1: Wenn du nicht mehr für die Sache brennst, lass es, sagt Janine May. Als bei ihrer Hotel- und Veranstaltungsagentur Bluechair ein Großkunde abspringt und es bergab geht, merkt sie auch, dass sie eben nicht mehr für das Projekt brennt. Also widmet sie sich ihrem nächsten Traum, der Arbeit mit Kindern. Und da sie nie nur an einem Projekt arbeitet, hat sie nebenbei nochmal gegründet. Janine bevorzugt nämlich Multitasking und macht die Dinge, auf die sie Lust hat, am liebsten gleichzeitig. Die Idee mit der Selbstständigkeit, die kam Janine May bei ihrer täglichen Fahrt auf der Autobahn. Und da kam auch meinem nächsten Gast die Idee für seinen Traum, nämlich dem von der eigenen Fluggesellschaft. Wie Uwe Böhme den Traum verwirklicht hat, hört ihr nächste Woche hier im Flopcast. 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Stefan Ziegert und Alea Rentmeister haben an dieser Folge mitgearbeitet. Stanley Baldorf hat die Folge produziert. Mein Name ist Anja Bolle. Ich freue mich, wenn ihr auch nächste Woche wieder reinhört. Tschüss.
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1: Sagenhaft. Da steht also dann auf Seite 2 von der Antwort: Sehr geehrter Herr Einstein, ich habe also Ihre Gleichung mir angeschaut und eine Lösung gefunden für den Fall, dass das Gravitationsfeld sphärisch symmetrisch ist.
2: In den 80er Jahren haben wir bereits schon Publikationen geschrieben, wo wir ziemlich sicher waren, dass Sagittarius A-Stern ein schwarzes Loch ist. Nur die Leute haben uns nicht geglaubt. Ganz einfach. Also rein technisch gesehen müsste unser schwarzes Loch im Zentrum unserer Milchstraße wie eine Lampe aussehen, die eine Temperatur von 10 hoch minus 40 Grad hat. Können Sie sich das vorstellen? Und es ist so fantastisch zu sehen, wie 7-Jährige oder 8-Jährige, 10-Jährige sich das anhören und richtig leuchtende Augen bekommen. Warum ist das? Ja, weil wir neugierig sind. Wir sind Menschen. Wir sind neugierig. Wir wollen was wissen. Und das ist einfach spannend.
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4: Um gemeinsam herauszufinden, wie weit die Forschung schon bei der Lösung der großen Frage gekommen ist, was wir noch nicht darüber wissen und wie es wohl weitergehen wird mit der Antwortsuche, sprechen wir in jeder Folge mit einer namhaften Wissenschaftlerin oder einem namhaften Wissenschaftler, der oder die sich auf dem jeweiligen Gebiet bestens auskennt.
3: Uns interessiert, was Forscherinnen und Forscher über die Welt, die Naturgesetze und das Leben wissen. Was sie persönlich antreibt, den großen Fragen jahrzehntelang nachzugehen. In dieser Folge geht es um die große Frage, was passiert in einem schwarzen Loch?
4: Die großen Fragen der Wissenschaft.
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4: Stellen Sie sich einen Ort vor, an dem Raum und Zeit Ihre vertrauten Regeln verlieren. Es ist ein Ort, von dem nichts entkommen kann, nicht einmal Licht. Schwarze Löcher sind die wohl extremsten Objekte im Universum und eine große Herausforderung, denn sie zwingen uns, die Grundfesten der Physik zu hinterfragen, die allgemeine Relativitätstheorie und die Quantenmechanik.
3: Doch was geschieht wirklich in einem schwarzen Loch? Wird dort Materie unwiderruflich zerstört oder nimmt sie einen Zustand an, den wir bislang nicht verstehen? Gibt es im Inneren eines schwarzen Lochs tatsächlich eine sogenannte Singularität, an der jede bekannte Beschreibung versagt? Und was verraten uns reale Beobachtungen über diese scheinbar unsichtbaren Objekte?
4: Unser Gast in dieser Folge ist Reinhard Genzel. Astrophysiker, Direktor am Max-Planck-Institut für extraterrestrische Physik und Nobelpreisträger. Mit jahrzehntelangen Präzisionsmessungen hat er gezeigt, dass sich im Zentrum unserer Milchstraße ein supermassereiches schwarzes Loch befindet. Ein Objekt, das wir zwar nicht direkt sehen können, dessen Auswirkungen aber messbar sind.
3: Es geht also um Beobachtungen an der Grenze des technisch Machbaren, um kühne theoretische Ideen und um die Frage, ob schwarze Löcher vielleicht mehr über den Ursprung von Raum und Zeit verraten, als uns lieb ist. Und damit herzlich willkommen, Herr Genzel. Wir freuen uns, dass Sie heute hier bei uns sind.
1: Hallo, freut mich auch.
4: Herr Genzel, Sie erforschen schwarze Löcher, insbesondere das im Zentrum der Milchstraße unserer eigenen Galaxie. Was fasziniert Sie an schwarzen Löchern am meisten?
1: Also es war ja so, wenn wir uns zurückdenken, dass vor 109 Jahren Albert Einstein in Berlin einen Vortrag gehalten hat in einem Platz, den wir jetzt noch haben in der Max-Planck-Gesellschaft. Der hat dort eben, wie Sie schon angedeutet haben, eine neue Theorie der Raumzeit, wie wir sagen. Also wie sich durch die Gravitation in der Raumzeit die Dinge verändern. Und wir kennen also dies natürlich selbst. Die Gravitation auf der Erde ist ja so, dass wenn ich jetzt hochspringen, ja, der wird da nicht viel daraus. Da sind wir gleich wieder unten. Ja? Das ist die Gravitation, so wie wir sie kennen. Die Aussage der allgemeinen Relativitätstheorie ist ähnlich. Die würde sagen, in der Umgebung, also des Objekts Erde, ist das Gravitationsfeld so, dass die Raumzeit gekrümmt ist. Und wenn Sie also jetzt versuchen, da rauszufliegen, ja, also gegensätzlich zu der Krümmung, dann kommen Sie wieder zurück. Und diese Idee also kommt aus der Theorie. Aber die schwarzen Löcher kamen erst ein Jahr später. Und ich muss sagen, ich komme gerade aus Israel, wo ich in Jerusalem die Einsteinsche Bibliothek habe sehen können. Und mir wurde sehr netterweise eine Faksimile-Ausgabe der Wechselwirkung zwischen Albert Einstein und einem anderen Physiker, Karl Schwarzschild, gegeben. Und das war also direkt im Ersten Weltkrieg. Der Einstein hat also seine Theorie dort vorgestellt, aber keine Lösung. Also schwarze Löcher kamen da nicht vor. Aber der Karl Schwarzschild, der an der Ostfront war, glauben Sie es oder nicht, in den Trenches der Ostfront, hat sofort die Gleichung in die Hand genommen und hat für einen speziellen Fall eine Lösung gefunden. Und die hat er dem Einstein zurückgeschrieben. Also ich habe das hier sozusagen in handschriftlicher Form sagenhaft. Da steht also dann auf Seite 2 von der

0: am Anfang reine Mathematik und es ging 50 Jahre weiter so in diesem Zustand, dass also die Theoretiker da mit den Gleichungen, wenn sie so wollen, gespielt haben. Und dabei wurde es immer klarer, dass wenn also die, wie wir sagen, die Raumzeitkrümmung oder in der Newtonschen Art und Weise zu sagen ist, die Dichte des Gravitationsfeldes, ja, also immer größer wird, dann gibt's ein Limit, jenseits dessen das Licht nicht mehr raus kann. Und das ist, kann man auch wiederum aus Einstein verstehen, denn der Einstein hat ja schon in seiner sogenannten speziellen Relativitätstheorie 10 Jahre vorher die Äquivalenz von Energie und Masse gezeigt.
1: Also E gleich mc Quadrat. Die berühmte Formel.
0: Ja, genau. Absolut. Sie können es. Und wenn Sie das wissen und dann noch dazu wissen, dass gerade um dieselbe Zeit die Physiker, die auf kleinen Skalen nachgedacht haben, das Licht als Teilchen sich vorgestellt haben, dann haben sie es. Ein Licht hat Energie, also muss es auch die Gravitation sehen können. Und damit haben sie sozusagen wenn sie so wollen, das schwarze Loch schon in der Hand. Wenn also die Gravitation zu groß wird, dann kann selbst das Licht nicht mehr raus. Und damit haben sie also ihr schwarzes Loch. Aber das ist ja eine reine Mathematik und das ist eine Spielerei, außerdem sehr speziell. Es hat dann 50 Jahre weiterhin gedauert, bis man also sozusagen ziemlich klar war, das müsste man eigentlich irgendwie nachweisen können. Und dann ging es erst los.
2: Was sind denn aber überhaupt schwarze Löcher, wenn man mal jetzt von der mathematischen Denkweise absieht? Was ist das physikalisch?
0: Ja, das ist einfach eine Frage der Kommunikation. Wenn ich ein Signal an Sie von innerhalb eines schwarzen Lochs schicken möchte, da haben wir Pech gehabt, weil das Licht oder die Information wird nicht aus dem schwarzen Loch herauskommen. Umgekehrt ist es so, wenn Sie jetzt mutig sind und in eine Rakete steigen und nach innen fliegen, dann werden Sie, und das ist das, was die Theorie uns sagt, irgendwann mal durch diesen Ereignishorizont durchfliegen. Jetzt können Sie nicht mehr zurückfunken, aber Sie können auch nicht anhalten. Sie fliegen einfach weiter und am Ende der ganzen Reise enden Sie im Zentrum des schwarzen Lochs in einer unendlich hohen Dichte. Das nennt man eine Singularität. Das ist das, was uns die Theorie sagt. Das ist natürlich eine sehr vertrackte Geschichte, weil wie würde ich denn wissen, dass da ein schwarzes Loch ist? Also, dass die Information nicht rauskommt, okay, das geht schon mal ganz gut. Und dann müsste ich wissen, wie groß ist denn dieser Bereich, wo das schwarze Loch, also wo die Information nicht mehr rauskommt, dann kann ich mir schon eine Vorstellung machen. Aber ich kann nie, das geht nicht, in das Ding sozusagen klassisch hineinfliegen und dort Experimente machen. Und im Gegensatz zu anderen Problemen der Physik ist das eben eine ganz, ganz knifflige Sache und hat in dem Sinne auch verhindert, dass seit der theoretischen Vorstellung dieser Objekte durch Albert Einstein so lange Zeit, mehr als 100 Jahre, gedauert hat, dass bis wir experimentell zumindest mal sagen können, das Objekt da, das ist ein schwarzes Loch.
1: Jetzt haben Sie ja schon zwei Begriffe genannt, Singularität und Ereignishorizont, denen wir vielleicht noch mal ein bisschen mehr auf den Zahn fühlen müssen. Können Sie noch mal zunächst erklären, was denn jetzt der Ereignishorizont eines schwarzen Lochs ist?
0: Wenn Sie sozusagen sich ein solches schwarzes Loch vorstellen und Sie gehen relativ weit weg und dann haben Sie eine Rakete unter Ihrem Hintern und fliegen also weg von dem Objekt, dann ist es nicht einfach, weil die Gravitation natürlich in alle Richtungen sich ausbreitet, aber Sie können weg. Wenn Sie aber jetzt innerhalb und gleich dem Ereignishorizont sind, kommen Sie nicht mehr weg, weil eben die Geschwindigkeit, die Sie haben müssten, um dies zu bewerkstelligen,

0: so als die Lichtgeschwindigkeit sein müsste. Und das geht nicht.
1: Das geht laut Einstein nicht.
0: Das ist einfach eine ganz, im Gewissen ist es eine einfache Sache. Gravitation auf der einen Seite ist uns allen wohl bekannt. Wir wissen auch aus dem Sonnensystem, dass die Gravitation auf große Skalen wirkt. Wofür wir wenig aus dem menschlichen heraus Verständnis haben natürlich, ist, dass diese Gravitation sich ausbreitet mit Lichtgeschwindigkeit. Aber wir können uns vorstellen, dass eben im Zentrum eines Sonnensystems ein Objekt ist, was so starke Gravitation hat, dass selbst das Licht nicht mehr rauskommt. Das ist also ein schwarzes Loch.
2: Sie haben jetzt erklärt, was ein Ereignishorizont ist. Ich habe eben schon angedeutet, Sie haben auch den Begriff Singularität verwendet. Was ist denn eine Singularität und was hat die mit einem schwarzen Loch zu tun?
0: Also nochmal, eine Singularität ist ein, in diesem Fall Punkt, in dem die Dichte der Energie oder der Masse, wie Sie wollen, unendlich hoch ist. Nicht vorstellbar für uns. Wir kennen sowas nicht aus unserem Sonnensystem, aus unserer Anstellung. Aber mathematisch gesehen ist es eine ganz einfache Sache. Es ist ein Punkt, in dem die Energiedichte der Gravitation unendlich hoch ist.
1: Aber ist es wirklich ein Punkt, also etwas völlig Ausdehnungsloses, also in der Physik da draußen, das, was Sie selber auch beobachtet haben? Oder welche Form oder auch Größe können reale schwarze Löcher eigentlich haben?
0: Da haben Sie eine sehr wichtige Frage gestellt. Und das ist eine Frage, die man natürlich endlich am Ende nur experimentell lösen kann. Ich sage Ihnen also das äquivalente Beispiel. Die Griechen wussten ja schon über Atomos, unteilbare Dinge. Die haben sich also schon Vorstellungen gemacht, dass die Materie, die um uns herum sind und wir selbst, aus kleineren Einheiten besteht, die Atome. Und die Vorstellungen waren eben, dass diese Atome unteilbar sind. Ja? Und dann haben die Physiker im 19. und 20. Jahrhundert immer bessere Instrumente gebaut, um jetzt sich anzuschauen, wie groß sind denn diese Atome? Und auf einmal haben sie festgestellt, diese Atome, die sind ja in der Tat gar nicht so klein. Und die bestehen aus dem Kern, der aus Protonen und Neutronen ist, und drumherum sind Elektronen. Das heißt, es sind keine unteilbaren Dinger. Und der Kern ist noch sehr viel kleiner als das gesamte Atom. So, jetzt haben die Physiker gesagt, jetzt müssen wir mal den Kern da auf die Spur kommen. Haben sich das Kern angeschaut. Der war auch nicht unendlich klein. Im Gegenteil, nach einer Zeit, wo man also die Beschleuniger größere Energie hat bauen können und damit bessere Auflösung hatte, könnte man feststellen, dass auch die Protonen und die Neutronen eine Ausdehnung haben. Ja, und so geht das also in dem Sinne immer weiter. Das Problem, was wir hier haben in der Gravitation, ist eben, dass diese Struktur, was auch immer das ist, der Punkt oder eine andere Struktur, sich umkleidet durch einen Ereignishorizont. Wir können nie reinkommen.
1: Aber es ist schon in jede Raumrichtung, wenn man sich das mal so mit unserem dreidimensionalen Verstand vorzustellen versucht, ist es schon eine Kugelform, egal was es für eine Ausdehnung hat. Oder könnte ein schwarzes Loch auch kartoffelförmig sein?
0: Ja, das ist eine sehr gute Frage. Und da sagt die Theorie, nicht die von Karl Schwarzschild, aber etwa 50 Jahre später wurde eine weitere Verbesserung, wenn Sie so wollen, der Theorie gemacht von Roy Kerr aus Neuseeland, der hat zugelassen, dass ein solches schwarzes Loch nicht nur eine Masse hat, sondern sich auch drehen kann, also einen Spin, einen Drehimpuls hat. Und sobald ein schwarzes Loch einen Drehimpuls hat, dann in der Tat ist die Singularität nicht mehr rund, sondern die hat also sozusagen eine Form. Jetzt hatten Sie aber ja gefragt, aber wie groß ist denn das jetzt da innen drin? Ist das wirklich ein Punkt?
1: Genau.
0: Und dazu kann ich Ihnen keine Antwort geben. Und kein Physiker kann es. Und das ist also eine wirklich vertrackte Situation. Wir haben jetzt in den letzten 40, 50 Jahren unglaubliche Fortschritte gemacht, sozusagen nachzuweisen, dass die allgemeine Relativitätstheorie richtig ist, dass es diese schwarzen Löcher in der Tat, so wie vorhergesagt, gibt. Aber wir können nicht die Eigenschaften der Singularität, die dort sein soll, sozusagen im Einzelnen bestimmen, weil wir nicht da reinkommen und wieder rauskommen.
2: So, wir haben jetzt überlegt, welche Form ein schwarzes Loch haben könnte. Wir haben darüber gesprochen, dass es schwarze Löcher möglicherweise gibt. Aber warum wissen wir denn überhaupt, dass es sie gibt?
0: Das ist einfach eine sehr typische Situation gewesen. Sie haben eine Theorie, die Theorie von Einstein. Sie haben zumindest spezifische Lösungen. Karl Schwarzschild, habe ich ja schon gesagt. Dann kam die Rotation dazu, also Kerr, und theoretisch ein relativ gutes Verständnis, was denn da vielleicht sein kann. Jetzt kommt die Frage, wie kann man sowas nachweisen? Die erste Nachweis, wenn man so will, kam durch Lichterscheinungen. Das klingt jetzt erstmal paradox, aber ist es auch irgendwo. Und es hat damit was zu tun, wenn Materie jetzt so ein schwarzes Loch sieht, dann strömt es natürlich auf ein schwarzes Loch ein. Außerhalb des Ereignishorizonts ist ja da kein Problem, aber innerhalb des Ereignishorizonts kann ja dann kein Licht mehr erscheinen. So an dieser Grenzfläche, direkt am Ereignishorizont, wird sehr viel Energie frei. Und damit hat man sozusagen Objekte gesehen. Auf einmal, die hat man noch nie vorher gesehen gehabt. Die nennt man Quasare. In einem Bereich der neuen Radioastronomie, die damals in den 50er und 60er Jahren gerade aufkam. Und dann hat man im Optischen nachgeschaut, was ist denn das für ein Objekt, was da so Radiostrahlung macht. Und das sieht aus wie ein Sternlein, kleines Sternlein, aber der nächste Befund war, wenn man in dem Spektrum, also dem Wellenlängen aufgelösten Lichterscheinung von so einem Quasar nachschaut, da sieht man da Spektrallinien, aber alles sind so verschoben ins Rote. Und diese Rotverschiebung, die kannten die Astronomen damals schon für 30 Jahre und die hat was mit der Ausdehnung des Weltalls zu tun. Diese Feststellung, dass also da eine Rotverschiebung da war, wurde interpretiert relativ schnell in den 60er Jahren durch ein schwarzes Loch, weil eben das Objekt so weit entfernt ist, dass die Strahlung, die da rauskommt, wenn man korrigiert für die Entfernung, so groß ist, etwa 1000-mal mehr als eine gesamte Milchstraße. Eine Milchstraße hat was 100 bis 1000 Milliarden Sterne. Und wie kann so viel Energie, 1000-mal mehr, aus einem kleinen Objekt der Größe eines Sterns sozusagen herauskommen? Und da haben die Theoretiker wurden relativ mutig nach einiger Zeit und haben gesagt, das könnte ja ein schwarzes Loch sein, was akkretiert und dabei die Energie, die frei wird, bevor das also da reinfällt ins schwarze Loch, in den Ereignishorizont, dann also einen solchen Quasar bildet. Das war also die Vorstellung.
1: Akkretiert heißt was genau?
0: Das heißt, dass das Material einfällt.
2: Wird also aufgesaugt?
0: Wird sozusagen reingesaugt, wie wenn Sie so wollen, so ein Staubsauger, nicht? Und dann ist es da drin. Und bevor es also sozusagen verschwindet hinter dem Ereignishorizont, wird sehr viel Energie abgestrahlt und das kann man also nachweisen. Ist das jetzt ein Beweis, dass es ein schwarzes Loch sein muss? Keinesfalls. Keinesfalls. Was müsste man dann jetzt haben, um sozusagen einen solchen Beweis zu führen? Man müsste so gute Auflösung haben, dass man diesen Bereich, wo so viel Energie abgestrahlt wird, direkt sehen und auflösen kann und dann sogar die Bewegung des Materials, also des Gases oder Sterne oder Felsbrocken oder was auch immer, sehen könnte. Das war damals aber in den 60er Jahren hoffnungslos.
2: Das kann man aber inzwischen?
0: Ja. Das heißt, es hat also jetzt nochmal 50 Jahre gedauert. bis wir mit insgesamt drei verschiedenen Methoden diesen schwarzen Löchern in der Tat auf den Leib gegangen sind, sozusagen. Einmal mit Radioastronomie, radioastronomischen Techniken, mit sehr, sehr heißem Gas. Dann wir mit Sternen im galaktischen Zentrum und schließlich die Gravitationswellen-Kollegen mit der Abstrahlung von Gravitationswellen. Das heißt also, wir haben eine Evidenz, ein Beobachtungs- und experimentellen Evidenzbeweis führen können über 40, 50 Jahre. Es hat lang gedauert, weil man immer besser Messungen machen wollte und auch dann konnte, dass es heute ziemlich klar ist. Also sozusagen, da gibt's eigentlich keinen Zweifel mehr. Natürlich sind wir wirklich schon am Ereignishorizont. Nicht so ganz. Das heißt also, die Geschichte wird noch weitergehen. Die nächste Frage ist, wie sind diese Dinger denn eigentlich entstanden, diese sogenannten schwarzen Löcher?
1: Sie nehmen uns die Fragen aus dem Mund.
0: Ja klar, ich meine, das ist doch, so, sobald Sie sowas haben, und in der Tat, das ist also wichtig, ganz offensichtlich, so viel Energie wird da abgestrahlt, dann ist also die Frage, wie ist das entstanden? Und da hilft erstmal die empirische, statistische Erhebung, die über etwa 30, 40 Jahre hat das gedauert, dass man gesehen hat, dass diese Quasare, wenn man weiter weggeht, stärker werden und ihre Eigenschaften immer extremer werden, genauso wie die Galaxien extremer werden. Und die Vorstellung ist, die Galaxien, in denen diese schwarzen Löcher im Zentrum, also dann sozusagen, es sind, wachsen, und die schwarzen Löcher wachsen ungefähr mit. Das heißt, es ist ein, wenn Sie so wollen, ein symbiotisches System. Schwarzes Loch in Galaxie wächst zusammen mit dem Wachsen der Galaxien. Und wie wächst die Galaxien? Durch Einfall von Materie auf die Galaxie.
2: Aber das heißt, das schwarze Loch, man sagt ja manchmal so ein bisschen frisst sozusagen Materie, wächst es dann auch dadurch, dass es eben immer mehr Materie aufnimmt?
0: Ja, natürlich. Das ist alles sehr plausibel. Jetzt sage ich Ihnen, dass sozusagen die experimentellen Befunde immer stärker sind, dass wir solche Dinge auch wirklich jetzt schon gesehen haben, die auch die Eigenschaften, die von der Theorie vorhergesagt sind, erfüllen. Aber alles haben wir noch nicht. Also wir haben zum Beispiel noch nicht im Detail festgestellt, ob es denn wirklich diese rotierenden Objekte gibt. Ja, das habe ich Ihnen ja gesagt. Das ist sozusagen ein schwarzes Loch nach Maßgabe der allgemeinen Theorie hat zwei Eigenschaften. Drei. Eins ist das Wichtigste, ist die Masse. Zwei ist eine Rotation. Und das Dritte kann eine elektrische Ladung sein, aber die spielt ja so jetzt aus Gründen, die ich jetzt nicht erklären möchte, im astronomischen Bereich weniger eine Rolle. Das heißt also Masse und Drehimpuls. Und Masse haben wir also jetzt, würde ich mal sagen, das haben wir jetzt geklärt. Im Zentrum unserer Milchstraße, in weit entfernten Quasaren und auch in sogenannten stellaren schwarzen Löchern, die in der Milchstraße aus Sternen und schweren Sternen entstehen. Das haben wir geklärt. Das mit der Rotation, das müssen wir noch tun. Und da haben wir Hoffnung, dass wir das innerhalb der nächsten 15 Jahre hinkriegen. Aber dann bleibt sicherlich übrig die Frage, die Sie immer wieder stellen würden, was ist da jetzt im Zentrum und wie sieht's da aus? Und da kann ich Ihnen wenig Hoffnung machen. Das wird nicht so einfach sein. Das wird vielleicht gar nicht sein.
2: Also das heißt, diese große Frage wird zunächst einmal noch unbeantwortet bleiben. Aber Sie haben ja schon so ein bisschen angedeutet, dass es verschiedene Arten von schwarzen Löchern gibt. Können Sie das nochmal ein bisschen klarer aufdröseln? Ich glaube, Sie haben gesagt stellare schwarze Löcher. Sie haben gesagt rotierende schwarze Löcher. Was gibt es denn sonst noch für schwarze Löcher?
0: Ja, das sind also diese sozusagen diese zwei Eigenschaften. Ich habe es ja gesagt, die das so ein schwarzes Loch haben kann nach der Theorie. Einmal die Masse. Das heißt also, die kleineren, die stellaren schwarzen Löcher entstehen, wenn schwere Sterne am Ende ihres Lebens explodieren. Die explodieren deshalb, weil die Gravitation ist sehr hoch, aber die Strahlung funktioniert nicht mehr. Ja, also die Umwandlung von Wasserstoff nach Helium funktioniert nicht mehr, weil kein Wasserstoff da ist. Und dann ist nur noch die Gravitation da und dann kollabiert so ein Stern zu einem stellaren schwarzen Loch. Also es sind dann Massen von 10 bis 100 Sonnenmassen. Und die Objekte im galaktischen, das Objekt im galaktischen Zentrum sind Millionen und die Quasare sind Milliarden von Sonnenmassen. Das heißt also, es gibt verschiedene Massen von schwarzen Löchern, die durch verschiedene Prozesse entstanden sind, vielleicht auch zu verschiedenen Zeiten, ja, weil sie ja wachsen, das haben wir ja festgestellt. Und verschiedene Prozesse können da eine Rolle spielen. Wie steht das jetzt mit der Rotation? Das haben wir eben noch nicht geklärt und das müssen wir noch klären. Genau wie viel Rotation haben denn diese Objekte? Hat das Zentrum unserer Milchstraße eine erhebliche Rotation oder auch nicht? Das müssen wir jetzt klären.
1: Aber an einem Teilchenbeschleuniger wie dem LHC am CERN in Genf kann kein schwarzes Loch entstehen, oder?
0: Das ist eine sehr gute Frage, denn das wurde damals ja diskutiert, als der LHC gerade kurz vorm Inbetriebnahme war. Da hat man gesagt, unter bestimmten Bedingungen von so einer Kollision könnten ja Mini-schwarze Löcher oder Mikro-schwarze Löcher entstehen. Und das wiederum würde man sehen durch sogenannte Hawking-Strahlung. Und die zu verstehen, da müssen wir noch mal 10 Minuten investieren, sozusagen. Aber wenn wir es jetzt mal belassen dabei, diese Hawking-Strahlung ist nicht passiert. Das heißt also, diese mini-schwarzen Löcher, die man vielleicht befürchtet hat, ist nicht passiert.
2: Wann in der Geschichte des Universums sind denn die ersten schwarzen Löcher entstanden? Also erst später oder auch schon so in der allerersten Frühgeschichte?
0: Genau das ist die Spitze der Forschung. Also ich habe gesagt, also wir sind jetzt ziemlich sicher, schwarze Löcher gibt's. Wir sind ziemlich sicher, dass sie durch die allgemeine Relativitätstheorie beschrieben werden. Wir haben sie sozusagen in verschiedenen Massenbereichen nachgewiesen. Und wahrscheinlich gibt es sie auch in verschiedenen Drehimpuls.
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